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3: Ich bin Yves Simon. Nach dem Fund eines verdächtigen Gegenstands an einem Umspannwerk in Dormagen in Nordrhein-Westfalen geht die Polizei jetzt von einem Sabotagedelikt aus. Ein Bekennerschreiben verweist offensichtlich auf weitere Fälle in NRW und Brandenburg. Der mutmaßliche Abschlussapparat wird noch untersucht. Parallel prüfen die Ermittler auch andere Umspannwerke in der Region. Außer in Bergheim wurden bisher keine Schäden festgestellt, heißt es. Überraschende Einigung am Abend in Wolfsburg. Der Aufsichtsrat von Volkswagen hat dem Sparpaket des Konzernvorstands einstimmig zugestimmt. Dabei will der Autobauer in den nächsten Jahren unter anderem 50.000 zusätzliche Stellen weltweit streichen. Ursula Winkler berichtet.
4: Es sind tiefe Einschnitte. Zusätzlich zum bereits beschlossenen Arbeitsplatzabbau werden weitere zehntausende Stellen gestrichen. Wie viele Jobs hierzulande abgebaut werden, ist noch unklar, aber es wird ein deutlicher Anteil sein. Ab dem Jahr 2031 stehen außerdem 4 Standorte auf der Kippe. Die VW-Werke Emden, Zwickau und Hannover sowie das Audi-Werk in Neckarsulm. Für sie könne aktuell keine wettbewerbsfähige Folgebelegung gewährleistet werden, hieß es.
3: Vor der nächsten Tarifverhandlung im Einzel- und Versandhandel bei uns in Bayern will Verdi jetzt den Druck auf die Arbeitgeber deutlich erhöhen. In 11 Tagen steht die nächste Verhandlungsrunde an und bis dahin streikt die Gewerkschaft noch einmal. In Schwaben zum Beispiel, da legen die Mitarbeiter seit gestern im Lidl-Zentrallager in Graben die Arbeit nieder oder bei Mediamarkt in Friedberg. Außerdem fordert Verdi weiterhin höhere Löhne, auch für die Azubis. Zum Start der Ära Jürgen Klopp als Fußball-Bundestrainer gibt es eine besondere Trikot-Überraschung. Ausrüster Adidas aus Herzogenaurach bringt zum Start in die Nations League ein neues Jersey raus. Es ist ein Abschiedstrikot, in dem wird die DFB-Elf am 24. September in Amsterdam gegen die Niederlande auflaufen. Der langjährige Ausrüster verabschiedet sich zum Jahresende. Ab 2027 übernimmt dann Nike. Wie das neue Trikot aussieht, das ist noch geheim.
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3: Es geht trocken durch den Freistaat. Wir haben Tiefstwerte zwischen 19 und 12 Grad. Teilweise hat sich ein bisschen Herbstnebel gebildet, entlang der Flüsse nämlich. Es wird heute alles in allem ein recht schöner sonniger Tag. Nur in Franken sind Meerwolken unterwegs, bleibt aber auch da meistens eher trocken. Bisschen windig wird es und das Ganze bei Temperaturen zwischen 24 und 32 Grad. Am kühlsten in Richtung Hoferland und Bayerisches Vogtland. Im Großraum München am wärmsten. Am Wochenende wird dann ein bisschen unbeständiger, da kann es immer wieder mal Regen geben.
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3: Momentan nur eine Meldung von der A92 München Richtung Deggendorf zwischen Moosburg Süd und Moosburg Nord. Hier liegen Gegenstände auf der Fahrbahn. Das war's auch schon. Allen unterwegs eine gute und sichere Fahrt.
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2: Ich bin Yves Simon. Guten Morgen. Am Abend ist bekannt geworden, dass Volkswagen noch einmal 50.000 Jobs weltweit streichen wird. Das hat der Aufsichtsrat jetzt genehmigt. Heute steht VW vor einer möglicherweise entscheidenden Aufsichtsratssitzung. Vor allem die Beschäftigten in Emden, Zwickau, Hannover und bei

0: Audi in Neckarsulm schauen heute gespannt nach Wolfsburg. Die Zukunft ihrer Werke steht auf dem Spiel. Sie könnten dicht gemacht werden. Uli Reitinger berichtet.
1: Das Land Niedersachsen und die Arbeitnehmervertreter können das verhindern. Noch ist allerdings nicht klar, was in den Werken Emden, Zwickau, Hannover und Neckarsulm in Zukunft hergestellt werden soll. Im Gespräch ist, die Werke zur Rüstungsproduktion zu nutzen oder in China entwickelte VW-Modelle dort zu bauen.
0: Die Rosenheimer Polizei warnt vor Falschgeld, besonders mit Blick auf das Herbstfest. Die gefälschten Euroscheine sehen täuschend echt aus, vor allem kleine Scheine wie die 20er sind betroffen. Besucher sollen das Geld, das sie rauskriegen, ganz genau prüfen. Was die Fälscher oft nicht so gut nachmachen können, das ist das fühlbare Relief, die Wasserzeichen, Sicherheitsfaden und die Hologramme. Wer Zweifel hat, sollte sofort zur Bank gehen mit den Scheinen. Die EU ist aber ja schon dabei, unsere Scheine sicherer zu machen. Gerade können wir im Netz über die Motive abstimmen, die auf den neuen, sichereren Scheinen drauf sein sollen. Die Band Alphaville tritt nicht auf dem Glücksgefühle-Festival auf dem Hockenheimring auf. Das hat die deutsche Band bekannt gegeben, nachdem sie erst aus und dann doch wieder eingeladen wurde. Ein riesiges Hin und Her. Auslöser für die zwischenzeitliche Ausladung war ein Streit um politische Aussagen auf der Bühne. Genauer gesagt gegen rechts. Das hat dem Veranstalter nicht gepasst, bis es dann plötzlich einen Shitstorm gab. Jetzt aber sagen Alphaville, die Atmosphäre ist inzwischen so vergiftet, dass das Festival bei ihnen zumindest keine Glücksgefühle mehr auslöst. Nach dem Rücktritt des Staatssekretärs des US-Heeres Daniel Driscoll hat Präsident Trump jetzt einen neuen Mann für diesen Posten gefunden. Es ist Unterstaatssekretär Adam Tell. Er soll das Amt vorerst kommissarisch übernehmen.
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0: Es geht trocken durch den Freistaat. Wir haben Tiefstwerte zwischen 19 und 12 Grad. Teilweise hat sich ein bisschen Herbstnebel gebildet, entlang der Flüsse nämlich. Es wird heute alles in allem ein recht schöner sonniger Tag. Nur in Franken sind mehr Wolken unterwegs, bleibt aber auch da meistens eher trocken. Bisschen windig wird es und das Ganze bei Temperaturen zwischen 24 und 32 Grad, am kühlsten in Richtung Hoferland und bayerisches Vogtland, im Großraum München am wärmsten. Am Wochenende wird es dann ein bisschen unbeständiger, da kann es immer wieder mal Regen geben.
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0: Guten Morgen auf die Straßen. Momentan liegen uns keine Meldungen vor. Wir wünschen eine gute und sichere Fahrt.
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2: Ich bin Yves Simon.
3: Guten Morgen.
2: Am Abend ist bekannt geworden, dass Volkswagen noch einmal 50.000 Jobs weltweit streichen wird. Das hat der Aufsichtsrat jetzt genehmigt. Heute steht VW

0: vor einer möglicherweise entscheidenden Aufsichtsratssitzung. Vor allem die Beschäftigten in Emden, Zwickau, Hannover und bei Audi in Neckarsulm schauen heute gespannt nach Wolfsburg. Die Zukunft ihrer Werke steht auf dem Spiel. Sie könnten dicht gemacht werden. Uli Reitinger berichtet.
1: Das Land Niedersachsen und die Arbeitnehmervertreter können das verhindern. Noch ist allerdings nicht klar, was in den Werken Emden, Zwickau, Hannover und Neckarsulm in Zukunft hergestellt werden soll. Im Gespräch ist, die Werke zur Rüstungsproduktion zu nutzen oder in China entwickelte VW-Modelle dort zu bauen.
0: Die Rosenheimer Polizei warnt vor Falschgeld, besonders mit Blick auf das Herbstfest. Die gefälschten Euroscheine sehen täuschend echt aus, vor allem kleine Scheine wie die 20er sind betroffen. Besucher sollen das Geld, das sie rauskriegen, ganz genau prüfen. Was die Fälscher oft nicht so gut nachmachen können, das ist das fühlbare Relief, die Wasserzeichen, Sicherheitsfaden und die Hologramme. Wer Zweifel hat, sollte sofort zur Bank gehen mit den Scheinen. Die EU ist aber ja schon dabei, unsere Scheine sicherer zu machen. Gerade können wir im Netz über die Motive abstimmen, die auf den neuen, sichereren Scheinen drauf sein sollen. Die Band Alphaville tritt nicht auf dem Glücksgefühle-Festival auf dem Hockenheimring auf. Das hat die deutsche Band bekannt gegeben, nachdem sie erst aus und dann doch wieder eingeladen wurde. Ein riesiges Hin und Her. Auslöser für die zwischenzeitliche Ausladung war ein Streit um politische Aussagen auf der Bühne. Genauer gesagt gegen rechts. Das hat dem Veranstalter nicht gepasst, bis es dann plötzlich einen Shitstorm gab. Jetzt aber sagen Alphaville, die Atmosphäre ist inzwischen so vergiftet, dass das Festival bei ihnen zumindest keine Glücksgefühle mehr auslöst. Nach dem Rücktritt des Staatssekretärs des US-Heeres Daniel Driscoll hat Präsident Trump jetzt einen neuen Mann für diesen Posten gefunden. Es ist Unterstaatssekretär Adam Tell. Er soll das Amt vorerst kommissarisch übernehmen.
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0: Es geht trocken durch den Freistaat. Wir haben Tiefstwerte zwischen 19 und 12 Grad. Teilweise hat sich ein bisschen Herbstnebel gebildet, entlang der Flüsse nämlich. Es wird heute alles in allem ein recht schöner sonniger Tag. Nur in Franken sind mehr Wolken unterwegs, bleibt aber auch da meistens eher trocken. Bisschen windig wird es und das Ganze bei Temperaturen zwischen 24 und 32 Grad, am kühlsten in Richtung Hoferland und bayerisches Vogtland, im Großraum München am wärmsten. Am Wochenende wird dann ein bisschen unbeständiger, da kann es immer wieder mal Regen geben.
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0: Guten Morgen auf die Straßen. Momentan liegen uns keine Meldungen vor. Wir wünschen eine gute und sichere Fahrt.
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4: Ich bin Moritz Einzel, guten Morgen. Überraschende Einigung in Wolfsburg. Der Aufsichtsrat von Volkswagen hat dem Sparpaket des Konzernvorstands einstimmig zugestimmt. Dabei will der Autobauer in den kommenden Jahren unter anderem weitere 50.000 Stellen weltweit streichen. Ursula Winkler berichtet.
5: Es sind tiefe Einschnitte. Zusätzlich zum bereits beschlossenen Arbeitsplatzabbau werden weitere Zehntausende Stellen gestrichen. Wie viele Jobs hierzulande abgebaut werden, ist noch unklar, aber es wird ein deutlicher Anteil sein. Ab dem Jahr 2031 stehen außerdem 4 Standorte auf der Kippe. Die VW-Werke Emden, Zwickau und Hannover sowie das Audi-Werk in Neckarsulm. Für sie könne aktuell keine wettbewerbsfähige Folgebelegung gewährleistet werden, hieß es.
4: Nach dem Fund eines verdächtigen Gegenstands an einem Umspannwerk in Dormagen zwischen Köln und Düsseldorf geht die Polizei jetzt

0: von einem Sabotagedelikt aus. Den Ermittlern liegt ein Bekennerschreiben vor, heißt es von der Kölner Polizei. Bereits vor 2 Tagen war es an einem Umspannwerk in Bergheim westlich von Köln zu einer Attacke auf ein Umspannwerk gekommen. Dort waren mehrere Abschussvorrichtungen entdeckt worden. Einen ähnlichen Vorfall gab es in Brandenburg. OpenAI bringt ein neues KI-Spitzenmodell an den Start. GPT-6, Codename Astra, wird erstmal nur ausgewählten Organisationen zur Verfügung gestellt, später dann zahlenden ChatGPT-Nutzern und Entwicklern. Nach einem früheren Zwischenfall, bei dem ein OpenAI-Modell ein anderes Unternehmen gehackt hat, soll das KI-Modell besonders gründlich getestet werden. Der 1. FC Köln eröffnet heute Abend den 2. Spieltag der Fußball-Bundesliga auswärts beim VfB Stuttgart. Für den VfB auch die Generalprobe vor dem Champions-League-Auftakt gegen Viking Stavanger. Anstoß ist um 20.30 Uhr. Und in der 2. Liga geht bereits der 4. Spieltag los. Um 18.30 Uhr trifft Hannover 96 auf den Karlsruher SC. Und Arminia Bielefeld hat Bundesliga-Absteiger FC St. Pauli zu Gast.
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3: Und in diesem Falle herzlich willkommen am heißesten Tag der Woche. Genau wissen, wie es wird mit dem Charivari München-Wetter. Heute ist echt noch mal ein bisschen Sommer-Comeback, also Hochsommer-Comeback angesagt. Später am Nachmittag, ja, so zwischen 16 und 18 Uhr, da ist es immer am heißesten, bis zu 30 Grad, dazu ganz viel Sonne. Heute können wir richtig lange draußen sitzen. Morgen und am Sonntag an sich auch angenehm, sind wir immer bei so um die 23 bis 25 Grad. Samstagmorgen mal ein bisschen Regen mit dabei. Der schönere Ausflugstag ist auf jeden Fall der Sonntag.
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3: Also von den Straßen habe ich jetzt noch keine Meldung, da läuft's. Aber wir müssen auf die S-Bahn-Stammstrecke schauen. Jetzt mal abgesehen von den ganzen Baustellen und so, die es ja eh schon gibt, kommt jetzt noch was obendrauf, nämlich eine technische Störung an einem Zug. Das bedeutet, auf der gesamten Stammstrecke alle Linien in Richtung Pasing, aktuell Verspätungen von 10 bis 15 Minuten. Also wenn ihr die braucht, dann ein paar Minuten mehr einplanen.
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3: Und einen neuen Blitzer haben wir, der steht aktuell in Sendling und zwar auf der Pfeuferstraße. Und habt ihr noch mehr? Gerne durchklingeln, jederzeit alles unter der gleichen Nummer wie auch die WhatsApps. 089 für München, 57 95 5. Merci euch, eine gute Fahrt.
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3: Mit Lukas Dombo und das am besten Tag der Woche. Ja, letzte Handgriffe jetzt noch schnell und dann so bald es geht ins Wochenende. Und damit es bloß nicht langweilig wird, haben wir gleich natürlich auch wieder alle Highlights für euch.
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0: So, Freunde, heute packen wir es nochmal an und dann haben wir die Woche doch auch schon wieder im Sack.
1: It's Friday then, it's Saturday, Sunday. Yeah.
0: Und es wird vor allem kräftig gefeiert, ja, schon heute Nachmittag. Da startet nämlich das Isar-Inselfest auf der Praterinsel bis Sonntag das Ganze. Das ist übrigens echt ein Familiending. Also ja, mit vielen Spielen, mit Bastelstationen, Kinderschminken, Puppenspielen und auch lecker Essen und Getränke natürlich on top. Außerdem gibt's wieder die Möglichkeit, alte Schätze auszugraben beim Hofflohmarkt in Moosach und auch nochmal die Gelegenheit, für einen schmalen Taler die eigene Tracht vor der Wiesn jetzt nochmal ein bisschen aufzupimpen. Ja, können viele gut gebrauchen. Das könnt ihr nämlich beim Gräfelfinger Trachtenflohmarkt am Sonntag. Und wo wir eh gerade bei der Wiesn sind und Tracht und so. Alle, die es jetzt schon nicht mehr abwarten können, bis zum 19. September, bierhalbe Händel gebrannte Mandeln, gibt's auch schon ab heute und zwar auf dem Freisinger Volksfest. Das Festzelt, das öffnet schon heute Vormittag ab 11. Ich wünsche euch ein schönes und richtig cooles Wochenende.
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0: Ihr hört 95.5 Charivari, Happy Feel Good Friday. Ja, und ich glaube, dieses Wochenende, das können jetzt wahrscheinlich auch alle Eltern gut gebrauchen, oder? Also nicht nur die von den Schulkids, die ja noch Ferien haben, sondern vor allem auch die von den Kita-Kindern. Einige Kitas inzwischen ja wirklich schon wieder im Hochbetrieb, Alltagsstress. Dementsprechend gibt's daheim natürlich immer viel zu erzählen. Und genau das, wenn die Kleinen von ihrem Tag erzählen, das wollen wir feiern und fördern. 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
2: Hier sind die Nachrichten mit Sebastian Impekofen. Es geht in ein vollgepacktes Wochenende. Auf der Praterinsel startet zum Beispiel das Isar-Inselfest, in Freising geht das Volksfest los und in Holzkirchen im Landkreis Miesbach ist der Innenstadtfreitag. Unter dem Motto Einstimmung auf die Wiesen bieten ganz viele Einzelhändler Rabatte an, zum Beispiel wenn ihr in Tracht einkaufen geht. Dazu gibt es fast überall Lebkuchenherzen und weitere Aktionen. Ohne noch eine App auf dem Handy und ohne der nächsten Registrierung. Die MVG macht den Ticketkauf ab sofort deutlich einfacher. Über einen neuen Online-Shop können Tickets jetzt direkt im Internet gekauft und im Apple oder Google Wallet auf dem Smartphone gespeichert werden. Vor allem praktisch für Gelegenheitsfahrer und Touristen. Pünktlich zur Wiesn bringt die MVG in der Stadt dafür auch QR-Codes an, damit Wiesengäste ihr Ticket in Sekundenschnelle auf dem Handy haben. Und willkommen im Tierpark Hellerbrunn. Im Nashornhaus ist Tapirmännchen Matteo eingezogen. In

0: ganz Europa gibt es diese stark bedrohte Art bisher nur in einem weiteren Zoo in Cottbus. Bald soll Matteo auch noch eine Partnerin aus Amerika bekommen. Ab heute könnt ihr das Tapirmännchen Matteo im Tierpark sehen. Wie der ausschaut, das seht ihr auf unseren Social-Media-Kanälen. Das waren die Nachrichten. Jetzt Wetter und Verkehr mit Lukas Dombo.
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3: Also ich habe es heute wieder getan, nachdem ich die letzten Tage lang anhatte. Heute sind es doch wieder die kurzen Hosen geworden. Genau wissen, wie es wird mit dem Charivari Münchenwetter. Und ich bin mir sicher, ich liege damit richtig. Heute nämlich am Nachmittag bis zu 30 Grad. Ganz viel Sonne, hier und da ein bisschen Wind, der macht es angenehm. Aber trotzdem, es wird nochmal ein richtig heißer Tag heute. Morgen und am Sonntag, da ist es nicht mehr ganz so wild. Ja, da sind wir bei 23 bis 25 Grad, vor allem Samstagmorgen. Auch mal ein bisschen Regen mit dabei. Schönerer Tag, um rauszugehen, um Ausflüge zu machen und so weiter. Das ist auf jeden Fall der Sonntag jetzt.
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3: Und auf den Straßen nach wie vor alles völlig entspannt. Da habe ich noch nicht einen einzigen Stau. Aber es gibt immer noch ein paar Probleme auf der Stammstrecke. Technische Störungen an einem Zug. Bedeutet, wenn ihr auf der Stammstrecke alle Linien betroffen in Richtung Pasing unterwegs seid, kommt es zu Verspätungen von 10 bis ungefähr 15 Minuten.
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3: Und die neuesten Blitzer haben wir 2 Stück. Einmal Dachau, die Brucker Straße und den Sendling-Pfeuferstraße auch noch mit dabei. Und habt ihr mehr, dann immer gerne her damit. WhatsApp und auch Anrufe, alles jetzt an die gleiche Nummer. Alles an die 089 für München 57 95 5. Merci euch.
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3: Heute mit mir, mit Lukas Dombo und für euch ab jetzt mit einer noch besseren Erreichbarkeit. Anrufe und WhatsApps, alles jetzt über dieselbe Nummer, alles über die 089 für München 57 95 5. Und da hat sich auch Silvia bei uns gemeldet. Was da für ein absolut einmaliges Event auf uns wartet dieses Wochenende. Sollte man wirklich nicht verpassen, erzählt sie uns gleich nach 2 Feel Good Songs.
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0: Endlich Freitag und ihr hört 95.5 Charivari. Und ihr wisst doch, habt ihr mal irgendein Anliegen? Habt ihr irgendwas auf dem Herzen oder ist sonst irgendwas? Ihr dürft euch gerne jederzeit bei uns melden. Jetzt ja sogar noch unkomplizierter. Telefon, WhatsApp, alles über die gleiche Nummer. Über die 089 für München 57 95 5 95 5. So, und jetzt habe ich eben Silvia bei mir in der Show. Auch sie hat sich gemeldet. Silvia, erzähl kurz, warum hast du durchgeklingelt?
1: Ich habe mich bei euch gemeldet, weil ich was ganz Tolles für den kommenden Sonntag um 14 Uhr geplant habe. Und zwar den Wiener Walk. Ein Dackel-Community-Event, wo sich alle Dackel aus München, rund um München treffen können. Und wir starten einen Spaziergang, ganz unter Dackeln.
0: Und wo findet das Ganze statt?
1: Wir machen das im Perlacher Forst, um genau zu sein, am Nordeingang vom Perlacher Forst. Das wäre diese Oberbiberger Straße 120. Mhm. Das ist ein ganz großer Platz. Da treffen wir uns und dann spazieren wir in den Wald los. Und dann gibt es auch einen kleinen Stopp. Wir machen ein tolles Gruppenfoto und dann geht's weiter.
0: Das ist mega. Und macht ihr das jetzt zum ersten Mal oder wie ist das?
1: Bereits letztes Jahr haben wir den Wiener Walk ins Leben gerufen und es war einfach überwältigend, wie viele Leute kamen, wie viele Leute auch immer nur zum Schauen kamen. Da sind auch alle Zuschauer herzlich eingeladen und deswegen dachten wir, das müssen wir doch direkt nochmal machen.
0: Ja, also Zuschauer sind auch herzlich willkommen. Sehr, sehr cool. Das Ganze zusammengefasst am Sonntag 14 Uhr im Perlacher Forst.

0: am Nordeingang. Und wenn ihr einen Hund mitbringt, dann ja auf jeden Fall einen Dackel. Es ist eine sehr, sehr süße Veranstaltung. Danke dir, Silvia. Und wenn ihr auch mal irgendwas habt, ja, dann immer gerne her damit. Schnell eine WhatsApp rüber. 089 für München. 57 95 5 95 5.
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0: Und das bedeutet natürlich auch Wochenfinale. Und ihr wisst ja, wie es geht. Wir zeigen euch an dieser Stelle immer drei Songs, die gerade, ja, warum auch immer, Thema sind. Und ihr dürft dann entscheiden, welcher es in voller Länge zu uns in die Show schaffen soll. Song Nummer 1. Ich sag jetzt mal von zwei Trash-TV-Sternchen. Wer öfter mal RTL schaut, der könnte Laurenz und Nelly von diesen üblichen Dating-Formaten kennen. Und warum auch immer, haben sie jetzt entschieden, sie wollen auch Musik machen.
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0: Welcher Song soll es in die Show schaffen? Das große Voting, das findet ihr auf charivari.de.
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2: Ich bin Moritz Einzel. Guten Morgen. Die Serie von Sabotageversuchen bei Umspannwerken geht weiter. Jetzt ist im nordrhein-westfälischen Dormagen an einer Verteilstelle ein verdächtiger Gegenstand gefunden worden. Laut Ermittlern könnte es sich um eine Abschussvorrichtung handeln. Ein Polizeisprecher sagte, es liege auch ein Bekennerschreiben vor. Bereits vor 2 Tagen war es in Bergheim westlich von Köln zu einer Attacke auf ein Umspannwerk gekommen. Einen ähnlichen Vorfall gab es auch in Brandenburg. Der Aufsichtsrat von Volkswagen hat dem Sparpaket des Konzernvorstands einstimmig zugestimmt. Dabei will der Autobauer in den kommenden Jahren unter anderem weitere 50.000 Stellen weltweit streichen. Außerdem stehen die Werke Emden, Zwickau, Hannover und Neckarsulm auf der Kippe. Die Baumaßnahmen im Streckennetz der Deutschen Bahn gehen weiter. Von morgen bis zum 4. Oktober müssen sich Fahrgäste auf der Strecke München-Buchloe-Füssen auf Fahrplanänderungen, Verspätungen und Zugausfälle bei der Bayerischen Oberlandbahn einstellen. Details erfahren Kunden auf der Website www.brb.de. Fahrgäste können teilweise unter anderem auf Züge von Arverio und der Münchner S-Bahn ausweichen. Bei den US Open ist Eva Lys als letzte deutsche Tennisspielerin ausgeschieden. Sie unterlag in der 2. Runde der russischen French Open-Siegerin Mira Andreeva deutlich in 2 Sätzen. Jan-Lennard Struff verlor in 5 Sätzen gegen den Argentinier Francisco Cerundolo.
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1: Noch hängen da ein paar lockere Wölkchen über uns, aber das ist überhaupt kein Problem. Die ziehen schnell weiter. Wir freuen uns auf den wärmsten Tag der Woche. Genau wissen, wie es wird mit dem Charivari Münchenwetter. Wobei, ich kann mir auch gut vorstellen, dass sich einige denken, boah, muss das jetzt nochmal sein? Aber hey, Entwarnung, es ist wirklich nur heute. Ja, heute nochmal bis zu 30 Grad, ganz viel Sonne. Es wird richtig heiß. Das Wochenende dann schon deutlich entspannter. Morgen früh ist auch mal ein bisschen Regen mit dabei. Hier und da immer so um die 23 bis 25 Grad. Sonntag auch schön sonnig nochmal.
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1: So, auf den Straßen, da ist nach wie vor alles gut. Kein Problem, ihr kommt wunderbar durch. Aber neue Probleme bei den S-Bahnen. Nämlich läuft am Hauptbahnhof aktuell ein Feuerwehreinsatz. Bedeutet, kein einziger Zug hält aktuell am Hauptbahnhof. Ihr müsst entweder an der Hackerbrücke oder am Stachus ein- und aussteigen. Und bevor ihr fahrt, solltet ihr auf jeden Fall nochmal generell eure Verbindungen checken.
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1: So, und die neuesten Blitzer, die haben wir ganz schnell. Und Daching, Oberweg und in Garching, die Münchner Straße, da steht auch noch einer. Und habt ihr mehr WhatsApps und Anrufe, jetzt alles an die gleiche Nummer. An die 089 für München 57 95 5. Merci euch, eine gute und sichere Fahrt.
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1: Mit Lukas Dombo heute am 4. September. An einem Tag, an dem ein Tool, oder besser gesagt eine Website oder ein... Ich weiß gar nicht, was es heute noch genau ist. Eine Sache auf jeden Fall Jahrestag feiert, ohne die wir unser Leben nicht mehr uns so vorstellen könnten. Genau heute, vor 28 Jahren, wurde nämlich Google gegründet. Damals, ich meine, wie fast jede gute Erfolgsgeschichte, das Ganze in einer Garage angefangen. Heute ist die Marke mal eben über 4 Billionen US-Dollar wert. Wahnsinn. Aber ich meine, fairerweise, wie anstrengend wäre es auch heutzutage ohne Google?
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0: Das ist der beste Tag der Woche. Rein geht's in den Freitag.
1: It's Friday then, it's Saturday, Sunday. Yeah.
0: Und es wird vor allem kräftig gefeiert, ja, schon heute Nachmittag. Da startet nämlich das Isar-Inselfest auf der Praterinsel bis Sonntag das Ganze. Das ist übrigens echt ein Familiending. Also ja, mit vielen Spielen, mit Bastelstationen, Kinderschminken, Puppenspielen und auch lecker Essen und Getränke natürlich on top. Außerdem gibt's wieder die Möglichkeit, alte Schätze auszugraben beim Hofflohmarkt in Moosach und auch nochmal die Gelegenheit, für einen schmalen Taler die eigene Tracht vor der Wiesn jetzt nochmal ein bisschen aufzupimpen. Ja, können viele gut gebrauchen. Das könnt ihr nämlich beim Gräfelfinger Trachtenflohmarkt am Sonntag. Und wo wir eh gerade bei der Wiesn sind und Tracht und so. Alle, die es jetzt schon nicht mehr abwarten können, bis zum 19. September, Bier, halbe Hindel, gebrannte Mandeln, gibt's auch schon ab heute und zwar auf dem Freisinger Volksfest. Das Festzelt, das öffnet schon heute Vormittag ab 11. Ich wünsche euch ein schönes und richtig cooles Wochenende.
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0: Happy Feel Good Friday und das hier ist euer bzw. unser Zeichen, auch mal was zurückzugeben. Ihr hört 95.5 Charivari und ja, die fünfte Sommerferienwoche neigt sich jetzt langsam dem Ende zu. Langsam steigt natürlich dementsprechend auch die Anspannung, vor allem auch die Vorfreude bei den über 12.000 Kindern, die eingeschult werden hier bei uns in München Stadt und Land. Und deshalb unterstützen wir wie jedes Jahr auch wieder eine ganz besondere Aktion. Es werden gepackte Schultüten gesammelt, die dann Kinder bekommen, deren Eltern sich eben selbst keine Schultüten leisten können. Allein im letzten Jahr sind so über 300 Schultüten zusammengekommen. Wenn ihr jetzt sagt, Mensch, das ist ja eine tolle Aktion, da möchten auch wir helfen, das könnt ihr. Ab kommendem Montag können die Schultüten im Hofbräuhaus abgegeben werden, das Ganze immer von 11 bis 17 Uhr. Und on top gibt es ja für jede gespendete Schultüte auch noch ein Pausenbrot von der Bäckerei Rathschiller obendrauf. Also, das ist eine richtig tolle Aktion. Das Projekt 100% spendenfinanziert, das geht alles direkt an die bedürftigen Kinder und Jugendlichen in München. Und wenn ihr euch das nochmal in Ruhe durchlesen wollt, findet ihr alle Infos zu Bunte Münchner Kindl auf charivari.de.
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2: Hier sind die Nachrichten mit Sebastian Impekhofen. Kein Bier mehr nach 22 Uhr. Im Univiertel dürfen Kioske ab heute spätabends keinen Alkohol mehr verkaufen. Nach monatelangem Streit mit Anwohnern über Lärm und Müll greift das Verkaufsverbot der Stadt jetzt endgültig. Kioskbetreiber hatten ihre Klage gegen die Stadt zurückgezogen. Sie fürchten nun um ihre Existenz. Das KVR will das Verbot ab heute Abend streng kontrollieren. Muss Alfons Schubeck zurück hinter Gitter? Seine offizielle Haftunterbrechung endet genau heute. Wegen einer schweren Krebserkrankung ist Schubeck bereits seit anderthalb Jahren auf freiem Fuß. Ein Gutachter prüft jetzt im Auftrag der Münchner Staatsanwaltschaft, ob der 77-Jährige wieder haftfähig ist und seine restlichen 32 Monate Gefängnis antreten muss. Bis das Gutachten vorliegt, bleibt Schubeck vorerst auf freiem Fuß. Und Achtung Falschgeld, davor warnt die Polizei aktuell in Rosenheim, insbesondere auf dem Rosenheimer Herbstfest. Der Tipp der Polizei, Geldscheine kurz nach dem Prinzip fühlen, sehen, kippen prüfen. Wer Falschgeld annimmt, bleibt auf dem Schaden sitzen und wer es wissentlich weitergibt, der macht sich strafbar. Das waren die Nachrichten, jetzt Wetter und Verkehr mit Lukas Dombo.
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4: Also alle, die noch nicht genug vom Sommer hatten, die bekommen heute nochmal eine Schippe obendrauf. Genau wissen, wie es wird mit dem Charivari Münchenwetter. Heute, wie angekündigt, der heißeste Tag der Woche am späteren Nachmittag. So zwischen 16 und 18 Uhr, dann die 30 Grad werden wir knacken. Ja, ganz viel Sonne mit dazu. Also heute echt nochmal eine warme Nummer. Morgen schon deutlich entspannter. Liegt auch dran, weil morgen früh ein bisschen Regen mit dazu kommt am Samstag. Nachmittag Sonne und Wolken und

0: Auch Sonntag so, ja, um die 25 Grad und ganz gut Sonne mit dabei. Wird ein schönes Wochenende.
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0: Und das jetzt gleich mit doppelt guten Nachrichten. Einmal nämlich von den Straßen. Nach wie vor keine Meldung, ihr kommt super durch. Und dann auch von den Schienen. Es gibt nämlich eine Warnung. Der Feuerwehreinsatz am Hauptbahnhof ist beendet. Also auch alle S-Bahnen halten da wieder ganz normal.
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0: Und teuer wird es aktuell, zum Beispiel in Bogenhausen auf der Ismaninger Straße. Außerdem Gröbenzell am Zillerhof und auch noch unter Haching ist mit dabei der Oberweg. Und wenn ihr noch mehr Blitze habt oder Staus oder was auch immer, dann dürft ihr gerne durchklingeln jederzeit oder eine WhatsApp schicken. Alles an die gleiche Nummer, alles an die 089 für München, 57 95 5. Merci euch.
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0: Mit Lukas Dombo und gleich auch mit Phil von Münchner Gesindel. Münchens Social Media Plattform Nummer 1. Den habe ich gleich hier bei mir am Start. Damit ihr ja nicht den ganzen Tag auf Insta und TikTok und sonst wo rumhängen müsst. Nein, gibt's bei uns immer die Highlights des Video der Woche. Gleich um 15:15.
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Einen schönen guten Morgen wünsche ich euch so und ich würde sagen, auf den Freitag, da machen wir jetzt mal ein bisschen andere Stimmung, oder? Ja, heute darf man das mal. Oder wie wär's mit dem?

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0: Und rein geht's in den Feel Good Friday.
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0: Und vor allem gehen Ende der Sommerferienwoche Nummer 5. Und ja, auch wenn ihr jetzt in der etwas ruhigeren Zeit nicht alle 3 Minuten am Handy hängt, dann macht ihr erstens alles richtig und zweitens ist das auch gar kein Problem. Wir sind ja da. Und damit ihr auf Insta und Co. nichts verpasst, haben wir jeden Freitag Phil von Münchner Gesindel hier in der Show. Münchens Social Media Plattform Nummer 1. Phil, hau doch einfach mal raus. Was war diese Woche dein absolutes Highlight-Video?
3: Ich habe wirklich so ein krasses Video geschickt bekommen. Sowas habe ich noch nie gesehen. Und da weiß das Video noch nicht mal aus München direkt.
0: Okay, hau raus.
3: Man sieht eine junge Frau, wie sie am Handy ist. Erstmal kurz sich selber filmt, dann switcht sie die Kamera rum, zoomt immer näher ran. Und was sieht man in der Ferne? Einfach die Münchner Skyline. Wirklich so die Silhouette mit dem Olympiaturm und allem drum und dran. Das habe ich wirklich noch nie gesehen.
0: Also sozusagen die Skyline am Horizont.
3: Ja, man, richtig
0: cool, oder?
3: Und wenn ihr auch ein Video habt, was ich unbedingt sehen oder posten muss, dann schickt es mir auf Instagram, @Münchner Gesindel.
0: Ja, genau. Und übrigens, da könnt ihr auch das Video der Woche sehen und natürlich auch auf der Charivari Insta-Seite.
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2: Ich bin Moritz Einsel. Guten Morgen. Am Sonntag wird ja in Sachsen-Anhalt gewählt. AfD-Spitzenkandidat Siegmund hat jetzt nochmal unterstrichen, er will nur dann Ministerpräsident werden, wenn seine Partei die absolute Mehrheit holt. Im ZDF sagte Siegmund, die Menschen müssten wieder Vertrauen in die Politik fassen.
3: Und deswegen sage ich ganz klar, nach der Wahl muss das umgesetzt werden, was ich vorher angekündigt habe. Das kann ich mit aktuell keinem anderen. Das sind die Leute, die Deutschland aktuell dahin gebracht haben, wo es sich befindet. Wie soll ich mit solchen Leuten Deutschland oder Sachsen-Anhalt hier retten? Deswegen müssen wir es alleine machen und deswegen die absolute Mehrheit.
2: Laut Umfragen hat die AfD gute Chancen, in Sachsen-Anhalt mit mehr als 40% der Stimmen stärkste Kraft zu werden. Nach dem Fund eines verdächtigen Gegenstands an einem Umspannwerk in Dormagen geht die Polizei von Sabotage aus. Den Ermittlern liege ein Bekennerschreiben vor, in dem auch andere schon öffentlich bekannte Verdachtsfälle in Nordrhein-Westfalen und Brandenburg erwähnt seien, sagte ein Polizeisprecher. Mehr von Fiona Reinhardt.
4: Die Berliner Zeitung Taz berichtet, sie habe ein Bekennerschreiben zu dem Vorfall in Brandenburg erhalten. Hier war ja am Dienstagmorgen in der Nähe eines Kraftwerks auch ein selbstgebauter Flugkörper gefunden worden und einen ähnlichen Vorfall gab es auch noch in Bergheim bei Köln. Laut Poststempel kam das Bekennerschreiben aus NRW. Der Absender bezeichnet sich selbst als Einzeltäter und erklärt, er habe das getan, weil die Nutzung fossiler Brennstoffe unermessliches Leid verursache.
2: Nach langem Ringen hat man sich bei Volkswagen auf ein Sanierungspaket geeinigt. Der Aufsichtsrat hat dem Sparpaket des Vorstands zugestimmt. Unter anderem sollen weltweit weitere 50.000 Stellen wegfallen. Den VW-Werken in Emden, Zwickau, Hannover und Neckarsulm droht weiterhin die Schließung. Als letzte deutsche Tennisspielerin ist Eva Lys raus bei den US Open. Sie verlor in der zweiten Runde in zwei Sätzen gegen die Russin Mira Andreeva. Jan-Lennard Struff verlor in fünf Sätzen gegen den Argentinier Francisco Cerúndolo.
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6: Und damit ganz offiziell herzlich willkommen am heißesten Tag der

0: Woche genau wissen, wie es wird mit dem Charivari-München-Wetter. Und heute ist heiß nicht mal übertrieben. Wir sind jetzt bei um die 20 Grad. Die Sonne kommt immer mehr raus. Das freut uns natürlich. Aber später, es wird schon knackig. Ja, zwischen 16 und 18 Uhr sind wir bei um die 30 Grad mit dabei. Also heute nochmal ein bisschen Schwitzwetter. Morgen dann schon gar kein Problem mehr. Morgen Vormittag auch mal Regen mit dabei. Insgesamt Wochenende ein bisschen angenehmer. Um die 25 Grad. Viel Sonne mit ein bisschen Wolken.
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0: Ja, das schaut doch richtig gut aus. Nicht nur mit ganz viel Sonne und Fenster unten, sondern auch komplett staufrei fahrt ihr heute in die Arbeit. Wunderbar.
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0: Aber geblitzt wird schon zum Beispiel in Bogenhausen auf der Ismaninger Straße. Was haben wir noch dabei? Grübenzell hier am Zillerhof und auch Garching, die Münchner Straße, ist mit dabei. Und habt ihr noch mehr, dann gerne jederzeit durchklingeln. Das alles unter der 089 für München 57 95 5 95 5. Merci, eine gute Fahrt.
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0: Mit Lukas Dombo und das am besten Tag der Woche. Ja, letzte Handgriffe jetzt noch schnell und dann so bald es geht ins Wochenende. Und damit es bloß nicht langweilig wird, haben wir gleich natürlich auch wieder alle Highlights für euch.
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0: So, Freunde, heute packen wir es nochmal an und dann haben wir die Woche doch auch schon wieder im Sack.
1: It's Friday then, it's Saturday, Sunday. Yeah.
0: Und es wird vor allem kräftig gefeiert, ja, schon heute Nachmittag. Da startet nämlich das Isar-Inselfest auf der Praterinsel bis Sonntag das Ganze. Das ist übrigens echt ein Familiending. Also ja, mit vielen Spielen, mit Bastelstationen, Kinderschminken, Puppenspielen und auch lecker Essen und Getränke natürlich on top. Außerdem gibt es wieder die Möglichkeit, alte Schätze auszugraben beim Hofflohmarkt in Moosach und auch nochmal die Gelegenheit, für einen schmalen Taler die eigene Tracht vor der Wiesn jetzt nochmal ein bisschen aufzupimpen. Ja, können viele gut gebrauchen. Das könnt ihr nämlich beim Gräfelfinger Trachten Flohmarkt am Sonntag. Und wo wir eh gerade bei der Wiesn sind und Tracht und so. Alle, die es jetzt schon nicht mehr abwarten können, bis zum 19. September, bierhalbe Händel gebrannte Mandeln, gibt's auch schon ab heute und zwar auf dem Freisinger Volksfest. Das Festzelt, das öffnet schon heute Vormittag ab 11. Ich wünsche euch ein schönes und richtig cooles Wochenende.
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0: Ihr hört 95.5 Charivari, Happy Feel Good Friday. Ja, und ich glaube, dieses Wochenende, das können jetzt wahrscheinlich auch alle Eltern gut gebrauchen, oder? Also nicht nur die von den Schulkids, die ja noch Ferien haben, sondern vor allem auch die von den Kita-Kindern. Einige Kitas inzwischen ja wirklich schon wieder im Hochbetrieb, Alltagsstress. Dementsprechend gibt's daheim natürlich immer viel zu erzählen. Und genau das, wenn die Kleinen von ihrem Tag erzählen, das wollen wir feiern und fördern. 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

0: Ihr hört Feel Good Music nur hier auf 95.5 Charivari am Freitagmorgen. Und wir haben ja seit neuestem was richtig Cooles für euch und vor allem mit euch. Die Triff Dich Events zusammen mit Phil von Münchner Gesinde. Sinn der Sache ist es ja letztendlich einfach neue Leute kennenzulernen bei verschiedenen Aktivitäten. Wenn es mal nur ein Spaziergang ist oder es gab auch schon einen mega lustigen Karaoke-Abend und so weiter. Und jetzt am Montag machen wir eben wieder was richtig Geiles, nämlich den Morning Club. Das Ganze ist bei BYD am Lehnbachplatz 6 mit Frühstück und vor allem mit richtig guten Beats. Das Ganze von 6 bis 10, also ihr solltet unbedingt vorbeischauen. Alle Infos und wie ihr dabei sein könnt, findet ihr auf charivari.de.
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2: Hier sind die Nachrichten mit Sebastian Impekhofen. Es geht in ein vollgepacktes Wochenende. Auf der Praterinsel startet zum Beispiel das Isar-Inselfest, in Freising geht das Volksfest los und in Holzkirchen im Landkreis Miesbach ist der Innenstadtfreitag. Unter dem Motto Einstimmung auf die Wiesen bieten ganz viele Einzelhändler Rabatte an, zum Beispiel wenn ihr in Tracht einkaufen geht. Dazu gibt es fast überall Lebkuchenherzen und weitere Aktionen. Ohne noch eine App auf dem Handy und ohne der nächsten Registrierung. Die MVG macht den Ticketkauf ab sofort deutlich einfacher. Über einen neuen Online-Shop können Tickets jetzt direkt im Internet gekauft und im Apple oder Google Wallet auf dem Smartphone gespeichert werden. Vor allem praktisch für Gelegenheitsfahrer und Touristen. Pünktlich zur Wiesn bringt die MVG in der Stadt dafür auch QR-Codes an, damit Wiesngäste ihr Ticket in Sekundenschnelle auf dem Handy haben. Und willkommen im Tierpark Hellerbrunn. Im Nashornhaus ist Tapirmännchen Matteo eingezogen. In ganz Europa gibt es diese stark bedrohte Art bisher nur in einem weiteren Zoo in Cottbus. Bald soll Matteo auch noch eine Partnerin aus Amerika bekommen. Ab heute könnt ihr das Tapirmännchen Matteo im Tierpark sehen. Wie der ausschaut, das seht ihr auf unseren Social Media Kanälen. Das waren die Nachrichten. Jetzt Wetter und Verkehr mit Lukas Dombo.
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4: Ja, und da spalten sich die Geister jetzt so ein bisschen. Die einen sagen, ach Mensch, toll, nochmal ein Tag Sommer. Die anderen sagen, oh, muss das jetzt nochmal so heiß werden? Ja, so ist es genau. Wissen, wie es wird mit dem Charivari München-Wetter. Heute nochmal bis zu 30 Grad und Sonne. Ja, das wird nochmal ein sehr, sehr warmer Tag.

0: letzter Tag der Woche. Generell jetzt erstmal für die nächsten Tage und Wochen. Das Wochenende wird nämlich schon ein bisschen entspannter, dann nur noch 25 Grad. Morgen am Samstag auch mal ein bisschen Regen mit dabei am Vormittag. Ja, ansonsten Sonne, Wolken, nix.
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0: Ja Mensch, und das geht auch jetzt relativ schnell und unkompliziert. Ich habe nicht eine Meldung von den Straßen und auch bei den Schienen. Jetzt mal abgesehen von den Baustellen, die wir ja alle schon kennen, läuft's.
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0: Aber einige Blitzer haben wir mit dabei. Zum Beispiel in Großhadern die Würmtalstraße, Bogenhausen-Ismaninger Straße und Daching-Oberweg und in Garching die Münchner Straße. Ich wünsche euch allen eine gute und vor allem eine sichere Fahrt.
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0: Heute mit mir, mit Lukas Dombo und für euch ab jetzt mit einer noch besseren Erreichbarkeit. Anrufe und WhatsApps, alles jetzt über dieselbe Nummer, alles über die 089 für München 57 95 5 95 5. Und da hat sich auch Silvia bei uns gemeldet. Was da für ein absolut einmaliges Event auf uns wartet dieses Wochenende, sollte man wirklich nicht verpassen, erzählt sie uns gleich nach zwei Feel Good Songs.
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0: Endlich Freitag und ihr hört 95.5 Charivari. Und ihr wisst doch, habt ihr mal irgendein Anliegen? Habt ihr irgendwas auf dem Herzen oder ist sonst irgendwas? Ihr dürft euch gerne jederzeit bei uns melden. Jetzt ja sogar noch unkomplizierter. Telefon, WhatsApp, alles über die gleiche Nummer. Über die 089 für München 57 95 5 95 5. So, und jetzt habe ich eben Silvia bei mir in der Show. Auch sie hat sich gemeldet. Silvia, erzähl kurz, warum hast du durchgeklingelt?
1: Ich habe mich bei euch gemeldet, weil ich was ganz Tolles für den kommenden Sonntag um 14 Uhr geplant habe. Und zwar den Wiener Walk. Ein Dackel-Community-Event, wo sich alle Dackel aus München, rund um München treffen können. Und wir starten einen Spaziergang, ganz unter Dackeln.
0: Und wo findet das Ganze statt?
1: Wir machen das im Perlacher Forst, um genau zu sein, am Nordeingang vom Perlacher Forst. Das wäre diese Oberbiberger Straße 120. Mhm. Das ist ein ganz großer Platz. Da treffen wir uns und dann spazieren wir in den Wald los. Und dann gibt es auch einen kleinen Stopp. Wir machen ein tolles Gruppenfoto und dann geht's weiter.
0: Das ist mega. Und macht ihr das jetzt zum ersten Mal oder wie ist das?
1: Bereits letztes Jahr haben wir den Wiener Walk ins Leben gerufen und es war einfach überwältigend, wie viele Leute kamen, wie viele Leute auch immer nur zum Schauen kamen. Da sind auch alle Zuschauer herzlich eingeladen und deswegen dachten wir, das müssen wir doch direkt nochmal machen.
0: Ja, also Zuschauer sind auch herzlich willkommen. Sehr, sehr cool. Das Ganze zusammengefasst am Sonntag 14 Uhr im Perlacher Forst am Nordeingang. Und wenn ihr einen Hund mitbringt, dann ja auf jeden Fall einen Dackel. Es ist eine sehr, sehr süße Veranstaltung. Danke dir, Silvia. Und wenn ihr auch mal irgendwas habt, ja, dann immer gerne her damit. Schnell eine WhatsApp rüber. 089 für München 57 95 5 95 5. 95 5 Charivari.

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1: Und das bedeutet natürlich auch Wochenfinale. Und ihr wisst ja, wie es geht. Wir zeigen euch an dieser Stelle immer drei Songs, die gerade, ja, warum auch immer, Thema sind. Und ihr dürft dann entscheiden, welcher es in voller Länge zu uns in die Show schaffen soll. Song Nummer 1. Ich sag jetzt mal von zwei Trash-TV-Sternchen. Wer öfter mal RTL schaut, der könnte Laurenz und Nelly von diesen üblichen Dating-Formaten kennen. Und warum auch immer, haben sie jetzt entschieden, sie wollen auch Musik machen.
3: Sag

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2: Ich bin Moritz Einzel. Guten Morgen. Nächster Fall von möglicher Sabotage an einem Umspannwerk, diesmal in Dormagen. Dort haben Ermittler einen verdächtigen Gegenstand gefunden. Es könnte sich um eine Abschussvorrichtung handeln. Laut Polizei liegt auch ein Bekennerschreiben vor. Daraufhin werde ein weiteres Umspannwerk in Weißweiler bei Aachen geprüft. Vorfälle gab es zuletzt auch bereits an einem Umspannwerk in Bergheim, westlich von Köln, und in Brandenburg. Mit Spannung wird die Landtagswahl am Sonntag in Sachsen-Anhalt erwartet. Im Vorfeld hat der Spitzenkandidat der AfD, Siegmund, nochmal deutlich gemacht, er will nur mit absoluter Mehrheit regieren. Siegmund im ZDF.
3: Wenn es jemanden gibt in diesem Land, der die Grundprobleme mit anpacken möchte, die unser Land gerade dahin gebracht haben muss, ist Migration, verrückte Energiepolitik, der ganze Genderquatsch etc., dann mache ich das sehr gerne. Aber gibt es diesen Partner? Gibt es nicht in diesem Land. Okay. Es gibt nur die Alternative für Deutschland und alle anderen zusammen gegen Deutschland. Diese zwei Parteien gibt es in diesem Land.
2: Laut Umfragen hat die AfD gute Chancen, in Sachsen-Anhalt mit mehr als 40% der Stimmen stärkste Kraft zu werden. In Bayern studieren so viele Menschen Medizin wie noch nie. Im kommenden Winter- und Sommersemester können fast 2300 Menschen ein Medizinstudium beginnen, sagte Wissenschaftsminister Blume. Insgesamt gäbe es mehr als 20.000 Studentinnen und Studenten der Humanmedizin an bayerischen Unis, so der CSU-Politiker. Ausbildung sei der beste Wirkstoff gegen den drohenden Ärztemangel. Der nächste Fünfsatz-Krimi für Alexander Zverev bei den US Open. Deutschlands bester Tennisspieler hat in der zweiten Runde gut 4,5 Stunden gebraucht, um gegen den Franzosen Quentin Alice das Weiterkommen klarzumachen. In Runde 3 trifft Zverev auf den Chilenen Alejandro Tabilo.
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4: Und so ungefähr haben wir uns das doch vorgestellt. Die Sonne kommt immer mehr raus. Genau wissen, wie es wird mit dem Charivari Münchenwetter. Wobei, ich kann auch alle verstehen, die jetzt so langsam sagen, hey komm, es reicht jetzt mit Sommer. Aber heute müsst ihr dann noch einmal durch 30 Grad. Der heißeste Tag der Woche. Fast nur Sonne heute. Morgen, da kühlt es schon wieder ein bisschen runter. Keine Sorge, ist am Vormittag auch mal ein bisschen Regen mit dabei. Übers Wochenende so 23 bis 25 Grad. Sonntag auf jeden Fall für euch der schönere Tag, um draußen einen Ausflug zu machen.
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4: Und auch für alle Pendler. Ich meine, wenn schon arbeiten in den Sommerferien, hey, dann wenigstens möglichst stressfrei. Auch schon auf dem Weg dahin. Gute Nachrichten. Nicht ein einziger Stau. Ihr kommt gut durch.

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1: Aber nur weil es leer ist, heißt das nicht, dass ihr zu schnell fahren dürft. Gilt generell und vor allem auch nicht in Trudering auf der Salzmesserstraße. Außerdem wird geblitzt Großhadern, Würmtalstraße und in Bogenhausen steht noch einer auf der Ismaninger Straße. Und habt ihr noch mehr, gerne jederzeit durchklingeln oder eine WhatsApp schicken. Das Gute, das geht jetzt beides über dieselbe Nummer, nämlich beides über die 089 für München 57 95 5.
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1: Mit Lukas Dombo heute am 4. September. An einem Tag, an dem ein Tool, oder besser gesagt eine Website oder ein, ich weiß gar nicht, was es heute noch genau ist, eine Sache auf jeden Fall Jahrestag feiert, ohne die wir unser Leben nicht mehr uns so vorstellen könnten. Genau heute, vor 28 Jahren, wurde nämlich Google gegründet. Damals, ich meine, wie fast jede gute Erfolgsgeschichte, das Ganze in einer Garage angefangen. Heute ist die Marke mal eben über 4 Billionen US-Dollar wert. Wahnsinn. Aber ich meine, fairerweise, wie anstrengend wäre es auch heutzutage ohne Google?
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Ihr hört 95.5 Charivari. Schönen guten Morgen und schon mal im Vorhinein. Sorry an alle Chefs in München, Stadt und Land. Ich glaube, das sieht heute sehr, sehr schlecht aus mit Überstunden. Ey, 30 Grad später ja an diesem Freitag. Wer kann, macht schnell die Biege. Und wir stimmen uns jetzt schon mal zusammen ein aufs Wochenende.

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11: Und ich sage herzlich willkommen am heute, wie versprochen, heißesten Tag der Woche. Genau wissen, wie es wird mit dem Charivari Münchenwetter. Krass, hey, echt nochmal 30 Grad. Ich dachte, das hätten wir hinter uns gelassen. Aber gut, ich wurde eines Besseren belehrt. Heute ist es nochmal so mit ganz viel Sonne am Nachmittag, hier und da ein bisschen Wind. Aber alle, die keinen Bock mehr auf Sommer haben, auch euch kann ich beruhigen. Ihr müsst es nicht lange aushalten. Nur heute, morgen am Samstag schon wieder ein bisschen Regen mit dabei. Am Sonntag dann ganz schön, jeweils um die 23 bis 25 Grad.
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11: Schneller Blick auf die Straßen, aber naja, so viel gibt es auch fairerweise gar nicht zu sehen. Ich habe nicht eine einzige Meldung. Gut für euch, also freie Fahrt.
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11: Aber an Blitzern, da habe ich ein paar, zum Beispiel in Gröbenzell am Zillerhof, Bogenhausen ist mit dabei, die Ismaninger Straße und auch Großhadern die Würmtalstraße. Und wenn ihr noch mehr habt, dann dürft ihr euch gerne jederzeit melden. Die Nummer, das ist wie immer die 089 für München 57 95 5 95 5. Merci euch, gute und sichere Fahrt.
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11: Mit Lukas Dombo und gleich auch mit Phil von Münchner Gesindel. Münchens Social-Media-Plattform Nummer 1. Den habe ich gleich hier bei mir am Start. Damit ihr ja nicht den ganzen Tag auf Insta und TikTok und sonst wo rumhängen müsst. Nein, gibt's bei uns immer die Highlights des Video der Woche. Gleich um 15:15.
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0: Und rein geht's in den Feel Good Friday.
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0: Und vor allem gehen Ende der Sommerferienwoche Nummer 5. Und ja, auch wenn ihr jetzt in der etwas ruhigeren Zeit nicht alle 3 Minuten am Handy hängt, dann macht ihr erstens alles richtig und zweitens ist das auch gar kein Problem. Wir sind ja da. Und damit ihr auf Insta und Co. nichts verpasst, haben wir jeden Freitag Phil von Münchner Gesindel hier in der Show. Münchens Social Media Plattform Nummer 1. Phil, hau doch einfach mal raus. Was war diese Woche dein absolutes Highlight-Video?
3: Ich habe wirklich so ein krasses Video geschickt bekommen. Sowas habe ich noch nie gesehen und da weiß das Video noch nicht mal aus München direkt.
0: Okay, hau raus.
3: Man sieht eine junge Frau, wie sie am Handy ist, erstmal kurz sich selber filmt, dann switcht sie die Kamera rum, zoomt immer näher ran und was sieht man in der Ferne? Einfach die Münchner Skyline. Wirklich so die Silhouette mit dem Olympiaturm und allem drum und dran. Das habe ich wirklich noch nie gesehen.
0: Also sozusagen die Skyline am Horizont.
3: Ja, man, richtig cool, ne? Und wenn ihr auch ein Video habt, was ich unbedingt sehen oder posten muss, dann schickt es mir auf Instagram @münchnergesindel.
0: Ja, genau. Und übrigens, da könnt ihr auch das Video der Woche sehen und natürlich auch auf der Charivari Insta-Seite.
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10: Ich bin Moritz Einzel. Es ist ein Lichtblick, mehr als eine Woche nach der katastrophalen Sturzflut im Himalaya. Retter haben zwei Arbeiter lebend aus einem Tunnel eines Wasserkraftwerks geborgen. Beide Männer seien stabil, hieß es. Sie wurden ins Krankenhaus nach Kathmandu geflogen. Infolge der Sturzflut kamen in Nepal und Tibet mehr als 1.300 Menschen ums Leben. Tausende werden noch vermisst. Die Serie von Sabotagefällen an Umspannwerken geht weiter. Auch an einem Stromverteiler in Dormagen ist jetzt ein verdächtiger Gegenstand gefunden worden. Es könnte sich laut Ermittlern um eine Abschussvorrichtung handeln. In einem Bekennerschreiben werden auch weitere bereits bekannte Vorfälle an Umspannwerken in Nordrhein-Westfalen und auch in Brandenburg erwähnt. Auch an einem Umspannwerk im Landkreis Oldenburg in Niedersachsen läuft seit der Nacht ein Polizeieinsatz. Kurz vor der Landtagswahl in Sachsen-Anhalt ist unklar, wie hinterher eine tragfähige Regierungsmehrheit aussehen könnte. Ministerpräsident Schulze von der CDU könnte auf die Stimmen der Linkspartei angewiesen sein, um wiedergewählt zu werden. Im ZDF-Morgenmagazin hat es Schulze aber vermieden, das offen anzustreben.
11: Fakt ist aber eins, das habe ich auch gesagt, es gibt auch bei uns Beschlüsse in dieser Partei, an die halte ich mich auch. Es gibt keine Koalition mit Links, es gibt keine Koalition mit der AfD. Ich möchte idealerweise das Land aus der Mitte herausführen. Ich kenne aber auch die Umfragewerte und deswegen lassen Sie uns doch bitte das Wahlergebnis abwarten. Die Menschen, die hier sind, werden am Sonntag wählen.
10: In den Umfragen liegt die AfD in Sachsen-Anhalt klar vorne und kämpft um eine absolute Mehrheit. Tennisprofi Alexander Zverev hat bei den US Open die dritte Runde erreicht. Aber das Zweitrundenmatch gegen Quentin Alice aus Frankreich, das war ein ganz hartes Stück Arbeit. Wie schon in Runde 1 brauchte Zverev 5 Sätze fürs Weiterkommen. Also Titelform ist das noch nicht beim 29-Jährigen. Zverevs nächster Gegner ist der Chilene Alejandro Tabilo.
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13: Genau wissen, wie es wird mit dem Charivari München-Wetter. Ja, 24 Grad, die offizielle München-Temperatur gemessen am Marienplatz. Und vielleicht habt ihr es auch schon gemerkt, als ihr heute Morgen rausgegangen seid. Es ist schon ein bisschen milder als in den letzten Tagen. Und heute wird es auch nochmal richtig heiß. Den ganzen Tag scheint die Sonne. Topwerte 31 Grad. Und der 3-Tage-Trend ist Wochenende zweigeteilt. Morgen der nicht ganz so schöne Tag, da haben wir vormittags nämlich noch Regen. Ansonsten aber wird das Wochenende, vor allem der Sonntag, sonnig und auch die neue Woche wird schön bei 25 Grad.
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14: Ein wunderschöner Anblick bei mir auf der Karte. Wirklich alles grün hier am Vormittag. Ich bin Arabella Schäffler aus dem Charivari-Verkehrszentrum und habe nur eine Meldung für euch. Auf der A92 München Richtung Deggendorf zwischen dem Dreieck Flughafen München und Freising-Mitte. Hier Gegenstände auf der Fahrbahn. Und die A8 Salzburg Richtung München. Da ist heute eine Baustelle zwischen dem Hofeldinger Forst und dem Kreuz Süd. Die geht nur bis 14 Uhr, also die ist vorbei, bevor der ganze Rückreiseverkehr reinkommt. Ansonsten habt ihr wirklich freie Fahrt.
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0: In Trudering auf der Salzmesserstraße, dann noch in Großhadern auf der Würmtalstraße und dann haben wir noch einen am Zillerhof in Gröbenzell. Wenn ihr noch was seht, Staus und Blitzer, dann jederzeit melden in der kostenlosen Charivari-App oder auch per WhatsApp. Das ist die 089 für München
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2: Ich bin Susanne Brückner am Feel Good Friday und hier nochmal der Reminder für euch. Seit 10 Uhr läuft der Vorverkauf für die 7 Deutschland-Konzerte von Take the Head. Die kommen leider nicht nach München, aber nach Tüßling. Das ist zumindest in Fahrweite. Also wenn ihr Bock habt auf Take That, dann schnell sein. Die geben nämlich im nächsten Jahr 7 Deutschland-Konzerte. Und wir starten rein in den Feel Good Friday mit Feel Good Music. Hier ist Nico Santos für euch.
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0: starten ins vorletzte Sommerferienwochenende. 95.5 Charivari hier. Ja, dann geht ja die Schule bald wieder los. Und einmal im Jahr, kurz vor Schulbeginn, sammeln ja die bunten Münchner Kinder gepackte Schuhtüten für bedürftige Kinder und Jugendliche in München. Das ist eine ganz, ganz tolle Aktion. Letztes Jahr sind über 300 Schultüten gesammelt worden, denn wir möchten natürlich, dass alle in München eine Schultüte bekommen. Und ihr könnt ab Montag, den 7. September, wieder die gefüllten Schultüten im Hofbräuhaus München abgeben, und zwar im Reservierungsbüro. Das ist im ersten Stock vom Hofbräuhaus, jeweils von 11 bis 17 Uhr. Und zu jeder gespendeten Schultüte gibt es auch noch ein Pausenbrot von der Bäckerei Ratscheller dazu. Also macht gerne mit, unterstützt bedürftige Kinder und Jugendliche in München. Alle Infos auch nochmal bei uns auf charivari.de.
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5: Genau wissen, wie es wird mit dem Charivari München-Wetter. Ja, heute der heißeste Tag der Woche. Bis 31 Grad bekommen wir nochmal. Und der 3-Tage-Trend, wir blicken aufs Wochenende. Ja, morgen Vormittag gibt es ein bisschen Regen. Aber ansonsten der Samstagnachmittag und vor allem auch der Sonntag richtig schön sonnig. Und auch die neue Woche wird schön. Bei um die 25 Grad.
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5: Ja, und falls ihr wandern gehen möchtet, heute in den Bayerischen Alpen fantastisches Wetter mit Sonnenschein. In 2000 Meter Höhe 19 Grad. Und die Aussichten fürs Wochenende, ja, da würde ich euch den Sonntag eher empfehlen zum Wandern. Denn in den Bayerischen Alpen gibt es am Samstag teilweise gewittrigen Regen. Am Sonntag ist es aber richtig schön sonnig.
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7: Alles frei aktuell auf den Straßen. Nur wenn ihr gerade aus Richtung Süden wieder nach München kommt, dann müsst ihr euch auf stockenden Verkehr einstellen. Ich bin Arabella Schäffler aus dem Charivari-Verkehrszentrum. Und die A8 Salzburg Richtung München, da ist aktuell eine Baustelle zwischen dem Hoferlinger Forst und dem Kreuz Süd. Die geht noch bis 14 Uhr heute. Also da stockt's, aber dauert auch nicht länger als 10 Minuten.
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7: Einer steht in Trudering auf der Salzmesserstraße, dann noch einer in Großhadern auf der Würmtalstraße und der neueste in Unterföhring auf der Münchner Straße. Staus und Blitzer könnt ihr auch jederzeit melden in unserer kostenlosen Charivari-App oder per WhatsApp unter der 089 für München 57 95 5 95 5. Dankeschön.
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1: Woher kommen die Sprichwörter, die wir jeden Tag benutzen? Ich erklär's euch. Heute geht's um die Redewendung, wer zuerst kommt, malt zuerst. Und diese Redewendung kommt aus dem Mittelalter. Damals mussten die Bauern ja mit ihrem Getreide noch zur Mühle gehen und dort anstehen, um ihr Getreide zu mahlen. Und wer dann eben als allererstes dort war, der konnte auch als erstes sein Getreide mahlen.
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1: 95 vom Charivari hier. Ja, wir genießen noch die letzten Sommerferienwochen, aber für viele Familien in München geht ja der Kita-Alltag wieder los. Und ich kann mich noch sehr gut an den allerersten Kita-Tag von meiner Tochter erinnern. Der ist mittlerweile doch schon ein paar Jährchen her, aber das ist natürlich schon eine ganz besondere Zeit, ja, wenn die Kids dann auf einmal das erste Mal außer Haus sind und Sachen erleben, die wir halt gar nicht unbedingt mitbekommen. 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
8: Ich bin Stefan Schütz. Die Serie von Sabotagefällen an Umspannwerken dauert an. Auch an einem Stromverteiler in Dormagen ist ein verdächtiger Gegenstand gefunden worden. Ermittlern zufolge könnte es eine Abschussvorrichtung sein. In einem Bekennerschreiben werden auch weitere bereits bekannte Vorfälle an Umspannwerken in NRW und Brandenburg erwähnt. Die Polizei überprüft auch einen Standort in Weißweiler bei Aachen und ein Umspannwerk in Niedersachsen. Es ist ein Lichtblick, mehr als eine Woche nach der katastrophalen Sturzflut im Himalaya. Retter haben zwei Arbeiter lebend aus einem Tunnel eines Wasserkraftwerks geborgen. Beide Männer seien stabil, hieß es, sie wurden ins Krankenhaus geflogen. Infolge der Sturzflut kamen in Nepal und Tibet mindestens 1.300 Menschen ums Leben, allerdings werden Tausende weiterhin vermisst. Am Sonntag wird in Sachsen-Anhalt gewählt. AfD-Spitzenkandidat Siegmund hat nochmal unterstrichen, er will nur dann Ministerpräsident werden, wenn seine Partei die absolute Mehrheit holt. Im ZDF sagte Siegmund, die Menschen müssten wieder Vertrauen in die Politik fassen.
9: Und deswegen sage ich ganz klar, nach der Wahl muss das umgesetzt werden, was ich vorher angekündigt habe. Das kann ich mit aktuell keinem anderen. Das sind die Leute, die Deutschland aktuell dahin gebracht haben, wo es sich befindet. Wie soll ich mit solchen Leuten Deutschland oder Sachsen-Anhalt hier retten? Deswegen müssen wir es alleine machen und deswegen die absolute Mehrheit.
8: Laut Umfragen hat die AfD gute Chancen, in Sachsen-Anhalt mit mehr als 40% der Stimmen stärkste Kraft zu werden. In Bayern studieren so viele Medizin wie noch nie. Im kommenden Winter- und Sommersemester könnten fast 2.300 Menschen ein Medizinstudium beginnen. Das hat Wissenschaftsminister Blume gesagt. Insgesamt gäbe es mehr als 20.000 Studentinnen und Studenten der Humanmedizin an bayerischen Unis, so der CSU-Politiker. Ausbildung sei der beste Wirkstoff gegen den drohenden Ärztemangel. Tennisprofi Alexander Zverev hat bei den US Open die dritte Runde erreicht, aber das Zweitrundenmatch gegen den Franzosen Alice war ein ganz hartes Stück Arbeit. Wie schon in Runde 1 brauchte Zverev 5 Sätze fürs Weiterkommen. Zverevs nächster Gegner ist der Chilene Alejandro Tabilo.
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11: Genau wissen, wie es wird mit dem Charivari München-Wetter. Ja, heute könnte es der heißeste Tag der Woche werden, bis 31 Grad. Richtig schön. Und der 3-Tage-Trend. Morgen Vormittag noch Schauer. Ansonsten das Wochenende sonnig bei um die 25 Grad.
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12: Ihr kommt überall gut durch, aktuell nur auf der A8 Salzburg Richtung München, da stockt's. Ich bin Arabella Schäffler hier für euch aus dem Charivari Verkehrszentrum. Und wenn ihr eben Richtung München reinfahrt zwischen dem Hofoldinger Forst und dem Kreuz Süd, da ist aktuell eine Baustelle, die geht noch bis 14 Uhr heute, da müsst ihr 10 Minuten mehr einplanen. Ansonsten Freifahrt.
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12: Der neueste Blitzer steht in Aubing auf der Wiesenfelder Straße, dann noch einer in Trudering auf der Salzmesser Straße und die Münchner Straße in Unterföhring. Mehr Staus und Blitzer könnt ihr jederzeit bei uns melden in der kostenlosen Charivari-App oder per WhatsApp unter der 089 für München 57 95 5.
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11: Ich bin Susanne Brückner, es ist der endlich Freitag. Vielleicht war es für euch auch die erste Arbeitswoche. Ey, Wochenende mal ein bisschen ausspannen. Heute vielleicht nochmal an den See. Vielleicht ist es der letzte richtig heiße Tag mit über 30 Grad. Für euch gibt's jetzt Feel Good Music von Michael Schulte. Hier ist 5 a.m.
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0: Ihr habt keinen Bock, heute Abend noch rauszugehen, sondern streamt lieber eure Lieblingsserie. Ja, da habe ich leider keine guten Nachrichten. 95,5 Charivari hier. Netflix wird nämlich wieder teurer. Nach mehr als 2 Jahren gibt's wieder eine Preiserhöhung. Heißt, das teuerste Premium-Abo kostet in Zukunft 21,99 statt 19,99. Und wenn ihr das Standard-Abo habt, dann müsst ihr in Zukunft 15,99 statt bislang 13,99 zahlen. Wenn ihr dieses Abo mit Werbung habt, dann 2 Euro mehr. Von 4,99 geht's da hoch auf 6,99. 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
9: Genau wissen, wie es wird mit dem Charivari München-Wetter. Ja, heute viel Sonnenschein. Es wird richtig heiß bis 31 Grad. Also heute nochmal Badewetter. Und der 3-Tage-Trend. Morgen Vormittag regnet es. Ansonsten wird das Wochenende aber sonnig. Auch die neue Woche wird schön bei um die 25 Grad.
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10: Da habe ich nur einen Stau für euch am Vormittag hier. Ich bin Arabella Schäffler aus dem Charivari-Verkehrszentrum mit den wichtigsten Meldungen für euch. Die A8 Salzburg Richtung München, da braucht ihr aktuell 20 Minuten länger zwischen Holzkirchen und dem Kreuz Süd. Da ist bis 14 Uhr heute noch eine Baustelle. Und auf der A9 hat es gekracht in Richtung Nürnberg zwischen Schwabing und dem Frankfurter Ring. Hier ist die Standspur blockiert.
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10: Lasst euch nicht blitzen. Einmal in Dürn-Ismaning in der Ortsdurchfahrt, dann ist noch einer in Aubing auf der Wiesenfelder Straße und in Trudering auf der Salzmesserstraße. Mehr Staus und Blitzer könnt ihr jederzeit melden in der kostenlosen Charivari-App oder auch per WhatsApp über die 089 für München 57 95 5. Danke euch.
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0: Wann habt ihr schon mal den Grund, euch auch tagsüber einen reinzuzwirbeln? Ich sag's euch, am Sonntag habt ihr allen Grund, denn da findet das Allacher Untermenzinger Weinfest statt. Und zwar im Garten des Vereinsheims. Das geht schon um 11 Uhr los. Da könnt ihr leckere Weine aus der Region probieren. Und das ist wirklich was für die ganze Familie. Es gibt auch ein ganz tolles Kinderprogramm. Also schaut da gerne vorbei. Viel Spaß.
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3: Ich bin Stefan Schütz. In europäischen Haushalten schlummern in alter Unterhaltungselektronik und Haushaltsgeräten hohe Rohstoffwerte. Die summieren sich auf 65 Milliarden Euro. Die Studie wurde unter anderem von der Beratungsfirma BCG durchgeführt. Dem Bericht zufolge landen jährlich rund 1,6 Millionen Tonnen kritischer und strategischer Rohstoffe wie Kupfer, Aluminium, Lithium, Kobalt oder seltene Erden in neu auf den EU-Markt gebrachten Geräten. Etwa jeder neunte Erwerbstätige in Deutschland wünscht sich eine andere Arbeitszeit. Laut Behördenangaben wollen 3,8 Millionen Beschäftigte weniger arbeiten, 1,5 Millionen dagegen mehr. Wer kürzer arbeiten möchte, hat im Schnitt eine Wochenarbeitszeit von fast 41 Stunden und wünscht sich eine Reduzierung um gut 10 Stunden. Attacken auf die Stromversorgung halten die Ermittler auf Trab. Aktuell überprüft die Polizei ein Umspannwerk in Weißweiler bei Aachen. Der Hinweis auf diesen Ort kam laut Polizei durch ein Bekennerschreiben, Diana Kramer berichtet.
4: Schon nach den Vorfällen vom Dienstag in NRW und Südbrandenburg hatten die Ermittler einen möglichen Zusammenhang vermutet. Jetzt sollen offenbar wieder Abschussvorrichtungen mit Zeitschaltuhren für selbstgebaute Raketen entdeckt worden sein. Verfasser des Bekennerschreibens, das an die Taz ging, soll eine Einzelperson sein, laut Polizei aus Protest gegen die Nutzung fossiler Brennstoffe.
3: Regierungskrise in Thüringen. 9 weitere Abgeordnete des BSW wollen die Landtagsfraktion und die Partei verlassen. Darunter sind auch die 3 BSW-Minister. Schon vorgestern waren 3 Abgeordnete ausgetreten, um mit einer neuen Partei eine parlamentarische Gruppe zu bilden. Wie es jetzt mit der Brombeer-Koalition in Thüringen aus CDU, BSW und SPD weitergeht, ist unklar. Die deutsche Industrie profitiert aktuell auch von staatlichen Aufträgen. Im Juli gab es ein Plus von 2,5% innerhalb von 4 Wochen. Der Anstieg innerhalb eines Jahres liegt sogar bei 13%, teilte das Statistische Bundesamt mit. Grund ist vor allem der sonstige Fahrzeugbau, also Flugzeuge, Schiffe, Züge und Militärfahrzeuge.
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6: Genau wissen, wie es wird. Mit dem Charivari München-Wetter ja jetzt zur Mittagspause. Boah, ihr werdet es merken, es ist richtig heiß heute. Bis 31 Grad heiß wird es. Dazu viel, viel Sonnenschein. Und der 3-Tage-Trend zeigt, morgen Vormittag kommen ein paar Regenschauer. Ansonsten wird das Wochenende aber wieder sonnig bei um die 25 Grad.
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7: Auf dem mittleren Ring müsst ihr aktuell mehr Zeit einplanen. Ich bin Arabella Schäffler aus dem Charivari-Verkehrszentrum mit den aktuellen Staus und Blitzern für euch. Es hat auf der A9 München Richtung Nürnberg gekracht, zwischen Schwabing und dem Frankfurter Ring hier stadtauswärts. Und deswegen staut es sich zurück auf den mittleren Ring, genauer den Isarring, aktuell 10 Minuten Zeitverlust. Eine Gefahrenmeldung habe ich noch von der A92 München. Richtung Deggendorf zwischen Freising Süd und dem Dreieck Flughafen hier Fahrzeugteile auf der Fahrbahn. Und wenn ihr nach München reinfahrt auf der A8 Salzburg Richtung München, da 20 Minuten plus zwischen Holzkirchen und dem Kreuz Süd, da ist nämlich aktuell eine Baustelle, die geht noch bis 14 Uhr.
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7: Geblitzt werdet ihr in Unterföhring auf der Münchner Straße, in Trudering auf der Salzmesser Straße und dann noch in Dirn-Ismaning in der Ortsdurchfahrt. Mehr Staus und Blitzer meldet ihr bei uns in der kostenlosen Charivari-App oder per WhatsApp unter der 089 für München 57 95 5.
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6: So, wir nehmen jetzt alle wieder kollektiv einen Schluck Wasser oder Tee oder gerne auch Kaffee, denn heute wird es wieder richtig heiß. Also viel trinken heute und bevor es für euch in die Mittagspause geht, gibt es jetzt viel Good Music. Gleich Leonie und Callum Scott mit Stay. Außerdem Craig David für euch mit 7 Days. Davor Ed Sheeran, die aktuelle, hier ist Repeated.
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1: Ach, ich liebe einfach München. Das ist so eine süße Geschichte, die ich euch jetzt erzähle. 95.5 Charivari. Am Sonntag findet nämlich in München was ganz Besonderes statt, und zwar ein Dackelwalk. Da gibt's tatsächlich einen Dackelspaziergang für Dackel und natürlich auch ihre Besitzer. Einmal im Jahr nämlich treffen sich die Dackelfans aus München, Stadt und Land zum gemeinsamen Spazierengehen. Und das finde ich total goldig. Letztes Jahr waren da irgendwie über 300 Leute mit dabei. Und das Ganze findet jetzt eben kommenden Sonntag statt, also übermorgen. 14 Uhr ist Treffpunkt im Perlacher Forst, Nordeingang. Wenn ihr einen Hund mitbringt, dann bitte auf jeden Fall einen Dackel. Ihr könnt natürlich auch einfach nur zum Zuschauen kommen. Ich finde das so eine unfassbar süße Veranstaltung. 95.5 Charivari hier.
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3: Es ist der Feel Good Friday und das Wetter ist fantastisch. Heute den ganzen Tag scheint nämlich die Sonne. Topwerte bis 31 Grad und das könnte wirklich der letzte Tag in diesem Jahr sein, an dem wir die 30 Grad Marke knacken. Der 3-Tage-Trend zeigt nämlich, morgen Vormittag regnet. Ansonsten wird das Wochenende zwar sonnig, aber nicht mehr ganz so heiß bei um die 25 Grad.
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4: Nur ein großer Stau hier aktuell am Mittag. Ich bin Arabella Steffel aus dem Charivari-Verkehrszentrum mit den wichtigsten und aktuellsten Infos für euch. Ihr braucht 25 Minuten länger auf der A8 Salzburg Richtung München zwischen Holzkirchen und dem Kreuz Süd. Da ist nämlich noch eine Baustelle bis 14 Uhr heute. Und die A9 blinkt rot bei mir auf dem Bildschirm. Hier in Richtung Nürnberg zwischen Schwabing und Frankfurter Ring. Da hat es gekracht. Ein Unfall. Und deswegen staut sich's auch zurück auf den Isarring.
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4: Geblitzt wird in Sollen auf der Wolfratshauser Straße, ganz neu von Leon gemeldet. Vielen Dank. Dann noch Bogenhausen, die Iflandstraße. Und einen habe ich noch in Unterföhring auf der Münchner Straße. Habt ihr auch was, Staus oder Blitzer? Dann jederzeit gerne melden in der Charivari-App oder auch per WhatsApp. Das ist die 089 für München 57 95 5.
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Großer Tag heute für die Fans von Take That in München, Stadt und Land. 95.5, Charivari hier. Denn Take That kommen zurück nach Deutschland.

0: Und seit 10 Uhr läuft der Vorverkauf für die 7 Deutschland-Konzerte nächstes Jahr. Nach München kommen sie leider nicht, aber ich habe geschaut für euch. Ihr könnt euch die Tickets für Tüßling schnappen. Da seid ihr so in einer guten Stunde beim Auto hingefahren. Da spielen die nämlich im Schlosspark. Und erst vor knapp 3 Wochen hat Gary Barlow auf Instagram ja gesagt, er hat echt ein schlechtes Gewissen, weil sie mittlerweile eigentlich nur noch in England touren und die Fans halt außerhalb von England oft ein bisschen zurückstecken müssen, weil sich Take That einfach mehr auf England konzentriert haben. Aber es gibt nicht nur die gute Nachricht, dass sie auf Tour gehen, sondern Take That bringen auch ein neues Album raus.
1: It's poppy, it's fresh, it feels really good.
0: Ja, Gary Barlow sagt also, das Album ist poppig und frisch und fühlt sich richtig gut an. Wir wissen, es wird Dreamers heißen und es soll noch in diesem Jahr kommen. Also, da freuen wir uns drauf. 95.

0: 95.5 Charivari hier und heute hat ein echter Superstar Geburtstag. Beyoncé wird heute 45 Jahre alt und die hatte schon so viele Hits. Ja, kein Wunder, die Alben landen regelmäßig auf Platz 1 der Charts, wobei Beyoncé auch höchstpersönlich für die guten Verkaufszahlen sorgt. Sie hat nämlich jetzt verraten, es gibt da so eine Art Tradition.
1: I have a ritual, me and my friends, whenever if Jay's album or my sister Kelly Michelle, anyone's album comes out, we all go out and buy 20 of the record. And I actually went and bought 20 of my own.
2: Are you serious?
0: Also sie erzählt immer, wenn jemand aus ihrem Freundeskreis ein neues Album rausbringt, dann geht sie in den nächsten Plattenladen und kauft einfach 20 Exemplare davon. Das tut sie auch bei ihren eigenen Alben. Aber vielleicht sorgt Beyoncé dafür, dass eben die Verkaufszahlen und damit auch die Chartpositionen einfach nochmal ein bisschen besser laufen. Aber gut, bei geschätzt 200 Millionen verkauften Platten fällt es, glaube ich, kaum ins Gewicht. Wir sagen Happy Birthday, Beyoncé.
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25: 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Es ist gleich 13 Uhr.
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27: Hier sind die Nachrichten mit Chantal Martin. Kein Beer to go mehr zu später Stunde. Das Verkaufsverbot im Univiertel ist zurück.

0: München-Reporterin Cora Weidner.
1: Ab heute gilt die 22-Uhr-Grenze wieder einheitlich für alle Kioske im Viertel. Zuletzt hatten zwei Betreiber ihre Klagen gegen den Bescheid der Stadt zurückgezogen. Die Stadt will so für mehr Nachtruhe sorgen, nachdem sich Anwohnerinnen und Anwohner immer wieder über Lärm und Müll beschwert hatten.
0: Nächtliche Geduldsprobe für Bahnfahrer im Oberland. Wegen Bauarbeiten an der Ammerseebahn müssen Fahrgäste ab heute Abend auf Busse umsteigen. Lokalreporter Uli Floll.
2: Die Deutsche Bahn bringt die Streckenabschnitte zwischen Geltendorf und Diessen sowie zwischen Reisting und Weilheim auf Vordermann. Spezialmaschinen stopfen Schotter unter 26 Kilometer Gleise und schleifen Schienen wieder glatt. Außerdem baut die Bahn einen neuen Entwässerungsgraben im Weilheimer Norden. Die Arbeiten laufen immer nachts. Bis Mitte September fahren deshalb täglich ab 20.45 Uhr Ersatzbusse.
0: Nächster Fall von möglicher Sabotage an einem Umspannwerk, dieses Mal in Dormagen. Dort haben Ermittler einen verdächtigen Gegenstand gefunden. Es könnte sich um eine Abschussvorrichtung handeln. Laut der Polizei liegt auch ein Bekennerschreiben vor. Daraufhin wird im Moment auch noch ein weiteres Umspannwerk bei Aachen geprüft. 9 Tage nach der verheerenden Sturzflut im Himalaya sind 2 Menschen lebend gefunden worden. Rettungskräfte haben jetzt 2 Arbeiter aus einem Tunnel eines Wasserkraftwerks geborgen. Die Zahl der Todesopfer ist unterdessen auf mehr als 1.300 gestiegen. Tausende Menschen werden noch vermisst. Und Rekord bei den Medizinstudenten bei uns in Bayern. An den Unis im Freistaat gibt es aktuell über 20.000 angehende Ärztinnen und Ärzte, so viele wie noch nie. Und allein in den kommenden 2 Semestern starten rund 2.300 neue Studenten. Laut Wissenschaftsminister Blume die beste Medizin gegen den Ärztemangel. Das waren die Nachrichten aus München und der Welt.
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5: Genau wissen, wie es wird. Mit dem Charivari München-Wetter 28 Grad. Offizielle München-Temperatur gemessen am Marienplatz. Ja, ich habe es euch ja schon angekündigt. Heute am Feel Good Friday wird es nochmal Badewetter geben. 30 Grad der Topwert und der 3-Tage-Trend. Morgen Vormittag kommt der Regen. Ansonsten wird das Wochenende sonnig, vor allem der Sonntag. Auch die neue Woche schön bei um die 25 Grad.
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6: Größtenteils alles grün bei mir auf der Karte. Nur 2 Staus habe ich für euch. Ich bin Arabella Schaffler aus dem Charivari Verkehrszentrum. Und der Stau auf der A8 Salzburg Richtung München wird immer länger aktuell zwischen Bayern und dem Kreuz Süd. Mittlerweile eine halbe Stunde plus hier an der Baustelle. Die geht noch bis 14 Uhr. Und auf der A9 München Richtung Nürnberg gab es einen Unfall zwischen Schwabing und dem Frankfurter Ring. Das staut sich zurück bis auf den Isarring.
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6: Ein Blitzer steht in Schwabing auf der Ungerer Straße stadtauswärts, kurz vor der Domarktstraße, dann noch einer in Bogenhausen auf der Iflandstraße und in der Region Dachau die Josef-Scheidel-Straße. Wenn ihr was für mich habt, Staus oder Blitzer, dann jederzeit melden. Entweder in der kostenlosen Charivari-App oder ganz entspannt per WhatsApp über die 089 für München 57 95 5.
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5: Ich bin Susanne Brückner, wünsche euch einen schönen Feel Good Friday, Mensch. Endlich geht's wieder Richtung Wochenende und ich begleite euch gleich mit Lady Gaga und Just Dance. Taylor Swift habe ich mit dabei, The Fate of Ophelia. Und hier ist Kamrat, Musik aus Deutschland, Hug Yourself.
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1: Starten ins vorletzte Sommerferienwochenende. 95,5 Charivari hier. Ja, dann geht ja die Schule bald wieder los. Und einmal im Jahr, kurz vor Schulbeginn, sammeln ja die bunten Münchner Kinder gepackte Schuhtüten für bedürftige Kinder und Jugendliche in München. Das ist eine ganz, ganz tolle Aktion. Letztes Jahr sind über 300 Schultüten gesammelt worden, denn wir möchten natürlich, dass alle in München eine Schultüte bekommen. Und ihr könnt ab Montag, den 7. September, wieder die gefüllten Schultüten im Hofbräuhaus München abgeben, und zwar im Reservierungsbüro. Das ist im ersten Stock vom Hofbräuhaus, jeweils von 11 bis 17 Uhr. Und zu jeder gespendeten Schultüte gibt's auch noch ein Pausenbrot von der Bäckerei Ratscheller dazu. Also macht gerne mit, unterstützt bedürftige Kinder und Jugendliche in München. Alle Infos auch nochmal bei uns auf charivari.de.
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1: Genau wissen, wie es wird. Mit dem Charivari-München-Wetter ja heute den ganzen Tag Sonnenschein. So schön und vor allem heiß. Die Topwerte bis zu

0: 31 Grad sind möglich und der 3-Tage-Trend. Morgen der nicht ganz so schöne Tag vom Wochenende, denn am Vormittag kann es Regen geben. Sonntag dann sonniger bei um die 25 Grad.
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2: Mahlzeit auf die Straßen. Ich bin Benjamin aus der Charivari-Verkehrszentrale mit den aktuellen Staus und Blitzern. Bissl was ist los? Die A8 München Richtung Salzburg zwischen Bad Aibling und Rohrdorf. 10 Kilometer stocken, da braucht ihr 10 Minuten länger. Aber in der Gegenrichtung A8 Salzburg Richtung München zwischen Holzkirchen und dem Kreuz Süd. Da 12 Kilometer Stau, halbe Stunde länger. Und noch die A9 München Richtung Nürnberg zwischen Schwabing und Frankfurter Ring. Laufen Bergungsarbeiten, da ist der Standstreifen blockiert.
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2: Die neuesten Blitzer aus München, Stadt und Land. Unterföhring die Münchner Straße, dann Trudering die Salzmesserstraße und noch Aubing die Wiesenfelder Straße. Und wenn ihr auch noch was habt, Staus oder Blitzer, gerne melden, geht jederzeit in der Charivari-App oder per Nachricht bei WhatsApp unter 089 für München 57 95 5.
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0: freuen uns aufs Wochenende und heute auf über 30 Grad. 95 vom Charivari hier. Es ist der Feel Good Friday, aber ja, wir müssen leider auch dran denken, dass in einer guten Woche, also übernächste Woche, die Schule wieder losgeht. Und der ADAC hat heute gesagt, ey, wichtig, bitte übt mit den Kids kommende Woche unbedingt den Schulweg. Miriam Köhler vom ADAC Südbayern.
1: Gerade Schulanfänger haben außerdem noch wenig Erfahrung mit komplexen Verkehrssituationen und den Herausforderungen auf dem Schulweg. Sie sind natürlich auch kleiner, haben weniger Überblick und werden deshalb auch schneller übersehen. Und zudem lassen sie sich leichter ablenken und handeln oft impulsiv.
0: Na absolut, was sollte ich denn ganz konkret machen?
1: Wichtig ist, die Strecke mehrmals gemeinsam zu Fuß abzugehen. Auch unterschiedliche Bedingungen sollten getestet werden, bei Regen, Dämmerung oder Dunkelheit. Das ist gerade jetzt Richtung Herbst sinnvoll. Anfangs sollten Eltern ihre Kinder begleiten und später gelegentlich überprüfen, ob sie sich auf dem Schulweg tatsächlich wie geübt verhalten.
0: Miriam Köhler vom ADAC zum Schulweg üben. Also spätestens nächste Woche solltet ihr mit euren Kids, gerade wenn es Schulanfänger sind, unbedingt nochmal den Schulweg üben. Und noch Tipp von mir, tut euch mit anderen Eltern zusammen, die vielleicht auch Erstklässler haben. Und dann könnt ihr euch einfach abwechseln. Und jeden Tag begleitet jemand anderes die Kids in die Schule.

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Ja, wir genießen noch die letzten Sommerferienwochen, aber für viele Familien in München geht ja der Kita-Alltag wieder los. Und ich kann mich noch sehr gut an den allerersten Kita-Tag von meiner Tochter erinnern. Der ist mittlerweile doch schon ein paar Jährchen her, aber das ist natürlich schon eine ganz besondere Zeit, ja, wenn die Kids dann auf einmal das erste Mal außer Haus sind und Sachen erleben, die wir halt gar nicht unbedingt mitbekommen. 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
22: Hier sind die Nachrichten mit Chantal Martin. Hoffen auf ruhigere Nächte im Univiertel. An den Kiosken gibt es ab heute nach 22 Uhr kein Wegbier mehr. München-Reporterin Cora Weidner.
23: Der monatelange Rechtsstreit ist damit endgültig vorbei. Zwei Betreiber hatten ihre Klagen gegen die Stadt zuletzt zurückgezogen. Die Regeln gelten damit ab sofort wieder einheitlich. Oberbürgermeister Dominik Krause hat betont, Freiräume für junge Menschen seien wichtig, dabei dürfe aber die gegenseitige Rücksichtsnahme nicht untergehen. Die Stadt hofft jetzt auf spürbar weniger Lärm und Müll für die Anwohner und Anwohnerinnen.
22: Staualarm bei uns in der Region. Zum vorletzten Ferienwochenende in Bayern rollt eine große Reisewelle über die Autobahnen rund um München. ADAC-Sprecherin

0: Und Melanie Mikula.
1: Betroffen sind vor allem die klassischen Reiserouten. Dazu gehören beispielsweise die A8 und die A9. Insgesamt gibt's 1000 Baustellen auf den deutschen Autobahnen, die natürlich zusätzlich für Engpässe sorgen.
0: Der ADAC rechnet vor allem heute Nachmittag und am Abend mit Staus in beide Richtungen. Sowohl für Reisende Richtung Süden als auch für den Urlaubsrückreiseverkehr. Dazu kommen mögliche Verzögerungen durch Kontrollen an den bayerischen Grenzübergängen. Zu den jüngsten Attacken auf das Stromnetz liegt den Ermittlern ein Bekennerschreiben vor. Als Verfasser wird ein Mann aus Gevelsberg in Nordrhein-Westfalen genannt. Nach ihm wird gefahndet. Mehrere Medien berichten, das Motiv könnte der Kampf gegen fossile Energieträger sein. Aktuell wird außerdem noch das Umfeld eines Kraftwerks bei Aachen untersucht. Regierungskrise in Thüringen. 9 weitere Abgeordnete des Bündnis Sarah Wagenknecht wollen die Landtagsfraktion und die Partei verlassen. Darunter sind auch die 3 BSW-Minister. Schon vorgestern waren 3 Abgeordnete ausgetreten. Wie es jetzt mit der Brombeer-Koalition in Thüringen weitergeht, ist unklar. Und Rohstoffe im Wert von 65 Milliarden Euro liegen ungenutzt in unseren Schubladen. Das zeigt eine neue europaweite Studie. Demnach lagern in alten Elektrogeräten wie Handys oder Toastern gigantische Mengen an Kupfer, Kobalt und Lithium. Jährlich kommen Millionen Tonnen neuer Metalle auf den Markt. Experten fordern deshalb deutlich mehr Recycling. Das waren die Nachrichten aus München und der Welt.
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4: Genau wissen, wie es wird. Mit dem Charivari München-Wetter. Ja, heute herrliches Wetter. Den ganzen Nachmittag scheint die Sonne. Es wird richtig heiß. Die Topwerte 31 Grad. Und der 3-Tage-Trend. Morgen Vormittag regnet es. Ansonsten wird das Wochenende, vor allem der Sonntag, auch sehr sonnig. Die neue Woche wird ebenfalls schön bei um die 25 Grad.
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5: Was ist denn los? Die ganze A8 blinkt rot bei mir auf der Karte. Ich bin Arabella Schäffler aus dem Charivari-Verkehrszentrum mit den wichtigsten Infos für euch. Wir schauen uns das mal an. Also A8 München Richtung Salzburg zwischen Hoferlinger Forst und dem Rastplatz Otterfing. Hier ein Unfall auf der Standspur. Dann weiter hinten zwischen Bayern und Rohrdorf, 15 Kilometer stocken, da 20 Minuten Zeitverlust. Und in der Gegenrichtung Salzburg Richtung München zwischen dem Hoferlinger Forst und dem Kreuz Süd eine Baustelle. Die wird jetzt dann aber abgebaut, aber bis dahin aktuell noch 35 Minuten Zeitverlust. Dann noch die A9 Nürnberg Richtung München zwischen Pfaffenhofen und Allershausen. Hier auch ein Pannenauto auf der Standspur. Da verliert ihr eine Viertelstunde. Ansonsten habt ihr freie Fahrt.
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5: Geblitzt werdet ihr einmal in Schwabing-West auf der Schwere-Reiterstraße, dann noch in Dachau auf der Josef-Scheidel-Straße und dann noch in Eichenau die Roggensteiner Allee. Wenn ihr was für mich habt, Staus oder Blitzer, dann jederzeit melden in der Charivari-App oder auch per WhatsApp unter der 089 für München 57 95 5.
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4: Ich bin Susanne Brückner. Ein pickepackevolles Wochenende steht bevor. Es ist richtig viel los in der Stadt. Es ist zum Beispiel auch nochmal Hochflohmarkt in Moosach. Und was sonst noch alles los ist, hört ihr auch um 20 vor 3 hier bei mir. Jetzt aber erstmal Feel Good Music. Gleich Sonny Fodera und Think About Us. Außerdem Topic mit dabei mit Body zusammen mit Nico Santos. Den Anfang macht Alex Warren. Hier ist Fever Dream.
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Ihr habt keinen Bock, heute Abend noch rauszugehen, sondern streamt lieber eure Lieblingsserie. Ja, da habe ich leider keine guten Nachrichten. 95.5 Charivari hier. Netflix wird nämlich wieder teurer. Nach mehr als 2 Jahren gibt's wieder eine Preiserhöhung. Heißt, das teuerste

0: Premium-Abo kostet in Zukunft 21,99 statt 19,99. Und wenn ihr das Standard-Abo habt, dann müsst ihr in Zukunft 15,99 statt bislang 13,99 zahlen. Wenn ihr dieses Abo mit Werbung habt, dann 2 Euro mehr. Von 4,99 geht's da hoch auf 6,99. 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
0: Genau wissen, wie es wird mit dem Charivari München-Wetter. Ja, das ist heute nochmal Badewetter. Pur 31 Grad, der Topwert, dazu strahlender Sonnenschein und der 3-Tage-Trend. Morgen Vormittag regnerisch. Ansonsten wird das Wochenende aber wieder sehr sonnig bei um die 25 Grad.
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15: Ihr habt überall freie Fahrt aktuell, außer auf der Salzburger A8. Die macht mal wieder Probleme. Ich bin Arabella Schäffler aus dem Charivari-Verkehrszentrum mit den aktuellen Staus und Blitzern für euch. Und die A8 Salzburg Richtung München, da staut sich zwischen Holzkirchen und dem Kreuz Süd aktuell 20 Minuten plus. Dann die Gegenrichtung München Richtung Salzburg zwischen Bad Aibling und Rohrdorf 9 Kilometer stockend, Viertelstunde plus. Ansonsten kommt

0: Wir gut durch.
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0: Der neueste Blitzer steht in Mosach auf der Max-Born-Straße, dann noch einer in Schwabing-West auf der Schwere-Reiter-Straße und dann habe ich noch die Roggensteiner Allee in Eichenau. Wenn ihr was seht, Staus und Blitzer, dann jederzeit melden in der kostenlosen Charivari-App oder auch per WhatsApp. Die Nummer ist die 089 für München 57 95 5. Danke.
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Na, so sieht's mal aus. 95.5 Charivari hier. Wir starten Richtung Wochenende und es ist so viel los an diesem Wochenende. Deswegen gibt's von mir jetzt mal einen kleinen Überblick. Zum einen startet in gut 2 Stunden um 17 Uhr das Isar-Inselfest auf der Praterinsel. Bis Sonntag läuft es und das ist was für die komplette Familie. Da sind auch eure Kids begeistert. Es gibt nämlich ganz viele Spiele, Bastelstationen, Kinderschminken, Puppenspielen, aber für uns Erwachsene eben auch ganz leckeres Essen und tolle Getränke. Außerdem ist wieder Hofflohmarktzeit und zwar in Moosach an diesem Wochenende. Da könnt ihr nochmal für wenig Geld coole Schnäppchen ergattern. Außerdem, wenn ihr noch was für die Wiesen braucht, wenn ihr merkt, oh, das Dirndl ist zu eng oder ich hätte gerne mal eine neue Schürze, eine neue Bluse oder so, dann schaut beim Gräfelfinger Trachtenflohmarkt am Sonntag vorbei. Und wo wir gerade schon mal bei der Wiesen sind, für alle, die es nicht mehr abwarten können, bis zum 19. Volksfest-Feeling gibt's auch heute schon auf dem Freisinger Volksfest. Da gibt's dann auch Bier, halbe Händel und gebrannte Mandeln. Schönes Wochenende euch!

0: Wann habt ihr schon mal den Grund, euch auch tagsüber einen reinzuzwirbeln? Ich sag's euch, am Sonntag habt ihr allen Grund, denn da findet das Allacher Untermenzinger Weinfest statt. Und zwar im Garten des Vereinsheims. Das geht schon um 11 Uhr los. Da könnt ihr leckere Weine aus der Region probieren und das ist wirklich was für die ganze Familie. Es gibt auch ein ganz tolles Kinderprogramm, also schaut da gerne vorbei. Viel Spaß!
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13: Hier sind die Nachrichten mit Chantal Martin. Nach dem Brandanschlag auf eine Baustelle nahe Münchner Rüstungsunternehmen sitzen jetzt zwei Tatverdächtige in Untersuchungshaft. Eine 28-jährige Frau und ein 38-jähriger Mann aus Bulgarien. Sie sollen die Brandsätze aus einem Auto herausgeworfen haben. Passend dazu hat Bayerns Ministerpräsident Markus Söder jetzt ein neues Gesetz angekündigt. Unternehmen im Freistaat sollen künftig eigene Sicherheitswachten aufstellen und Drohnen selbst abwehren dürfen. Kein Beer-to-go mehr zu später Stunde. Das Verkaufsverbot im Univiertel ist zurück. München-Reporterin Cora Weidner.
14: Ab heute gilt die 22-Uhr-Grenze wieder einheitlich für alle Kioske im Viertel. Zuletzt hatten zwei Betreiber ihre Klagen gegen den Bescheid der Stadt zurückgezogen. Die Stadt will so für mehr Nachtruhe sorgen, nachdem sich Anwohnerinnen und Anwohner immer wieder über Lärm und Müll beschwert hatten.
13: Nächtliche Geduldsprobe für Bahnfahrer im Oberland. Wegen Bauarbeiten an der Ammerseebahn müssen Fahrgäste ab heute Abend auf Busse umsteigen. Lokalreporter Uli Floll.
15: Die Deutsche Bahn bringt die Streckenabschnitte zwischen Geltendorf und Diessen sowie zwischen Reisting und Weilheim auf Vordermann. Spezialmaschinen stopfen Schotter unter 26 Kilometer Gleise und schleifen Schienen wieder glatt. Außerdem baut die Bahn einen neuen Entwässerungsgraben im Weilheimer Norden.

0: Die Arbeiten laufen immer nachts. Bis Mitte September fahren deshalb täglich ab 20.45 Uhr Ersatzbusse.
1: 9 Tage nach der verheerenden Sturzflut im Himalaya sind 2 Menschen lebend gefunden worden. Rettungskräfte haben jetzt 2 Arbeiter aus einem Tunnel eines Wasserkraftwerks geborgen. Die Zahl der Todesopfer ist unterdessen auf mehr als 1.300 gestiegen. Tausende Menschen werden noch vermisst. Und Rekord bei den Medizinstudenten bei uns in Bayern. An den Unis im Freistaat gibt es aktuell über 20.000 angehende Ärztinnen und Ärzte, so viele wie noch nie. Und allein in den kommenden 2 Semestern starten rund 2.300 neue Studenten. Laut Wissenschaftsminister Blume die beste Medizin gegen den Ärztemangel. Das waren die Nachrichten aus München und der Welt.
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4: Genau wissen, wie es wird. Mit dem Charivari München-Wetter. Ja, herrliches Wetter jetzt am Nachmittag. Die Sonne scheint, die Topwerte 31 Grad. Und der 3-Tage-Trend. Wir schauen aufs Wochenende. Morgen Vormittag regnerisch. Ansonsten wird sonnig. Auch die neue Woche schön bei 25 Grad.
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5: Da ist einiges los auf den Autobahnen hier am Nachmittag. Ich bin Arabella Schäffler für euch aus dem Charivari Verkehrszentrum mit den wichtigsten Infos. Wir schauen mal rein. Die A92 München Richtung Deggendorf zwischen Freising Süd und Freising Mitte, da eine Radkappe auf der Fahrbahn. Dann ein Metallteil auf der A9 München Richtung Nürnberg zwischen Kreuz Nord und Garching Süd, da also auch unbedingt aufpassen. Und die A99 Ost Richtung Nürnberg, da fängt es jetzt an zu stauen bei der Baustelle zwischen Hohenbrunn und Kirchheim. Hier eine Viertelstunde plus. Auf Mittleren Ring habt ihr freie Fahrt.
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5: Geblitzt wird in Schwabing West auf der Schwere Reiterstraße, dann noch Berg am Leim, die Bad Schachener Straße. Und ich habe noch einen bei euch in Eichenau auf der Roggensteiner Allee. Wenn ihr noch was für mich habt, Staus oder Blitzer, dann jederzeit melden in der kostenlosen Charivari App oder auch per WhatsApp. Das ist die 089 für München 57 95 5.
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4: Ich bin Susanne Brückner am Feel Good Friday. Wir starten gemeinsam Richtung Wochenende gleich. Feel Good Music von Leonie, By Your Side. Außerdem die Sugar Babes mit dabei. Oh, das ist eine coole Nummer. Push the Button. Davor gibt's Krista Serendi. Hier ist Good Old Days.
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1: Ach, ich liebe einfach München. Das ist so eine süße Geschichte, die ich euch jetzt erzähle. 95.5 Charivari. Am Sonntag findet nämlich in München was ganz Besonderes statt, und zwar ein Dackelwalk. Da gibt's tatsächlich einen Dackelspaziergang für Dackel und natürlich auch ihre Besitzer. Einmal im Jahr nämlich treffen sich die Dackelfans aus München, Stadt und Land zum gemeinsamen Spazierengehen. Und das finde ich total goldig. Letztes Jahr waren da irgendwie über 300 Leute mit dabei. Und das Ganze findet jetzt eben kommenden Sonntag statt, also übermorgen. 14 Uhr ist Treffpunkt im Perlacher Forst, Nordeingang. Wenn ihr einen Hund mitbringt, dann bitte auf jeden Fall einen Dackel. Ihr könnt natürlich auch einfach nur zum Zuschauen kommen. Ich finde das so eine unfassbar süße Veranstaltung. 95.5 Charivari hier.
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22: Genau wissen, wie es wird mit dem Charivari-München-Wetter. Und ist das nicht irre? Wir haben heute noch mal bis 31 Grad. Aber in den ersten Supermärkten gibt es tatsächlich schon Plätzchen, Lebkuchen und so weiter. Das ist doch verrückt, oder? Also der Sommer gibt heute noch mal Vollgas. Der 3-Tage-Trend zeigt morgen Vormittag. Da kann es regnerisch werden. Aber ansonsten wird das Wochenende sonnig. Auch die neue Woche schön bei 25 Grad.
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23: Es macht sich bemerkbar auf den Straßen. Wir steuern langsam, aber sicher in Richtung Feierabend zu. Ich bin Arabella Schäffler aus dem Charivari-Verkehrszentrum mit den wichtigsten Infos. Und der längste Stau hier gerade ist die A99 West Richtung Lindau. Zwischen dem Kreuz West und Gemmering Nord, da braucht ihr jetzt 20 Minuten länger. Dann schauen wir noch auf den Mittleren Ring. Einmal auf dem Isarring in Richtung Norden, 5 Minuten plus. Und im Trappentreutunnel in Richtung Süden, hier auch 5 Minuten. Aber ansonsten kommt ihr gut durch.
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23: Der neueste Blitzer steht in Ismaning auf dem Karl-Zeiss-Ring. Dann habe ich noch einen im Berg am Leim auf der Bad Schachner-Straße. In Mosach die Max-Born-Straße. Und in Schwabing die Ungerer-Straße stadtauswärts kurz vor der Domag-Straße. Wenn ihr noch was seht, Staus und Blitzer, dann einfach melden bei uns in der kostenlosen Charivari-App. Oder es geht auch per WhatsApp. Das ist die

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1: Woher kommen die Sprichwörter, die wir jeden Tag benutzen? Ich erklär's euch. Heute geht's um die Redewendung, wer zuerst kommt, malt zuerst. Und diese Redewendung kommt aus dem Mittelalter. Damals mussten die Bauern ja mit ihrem Getreide noch zur Mühle gehen und dort anstehen, um ihr Getreide zu mahlen. Und wer dann eben als allererstes dort war, der konnte auch als erstes sein Getreide mahlen.
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2: 95.5 Charivari hier und heute hat ein echter Superstar Geburtstag. Beyoncé wird heute 45 Jahre alt. Und die hatte schon so viele Hits. Ja, kein Wunder, die Alben landen regelmäßig auf Platz 1 der Charts. Wobei Beyoncé auch höchstpersönlich für die guten Verkaufszahlen sorgt. Sie hat nämlich jetzt verraten, es gibt da so eine Art Tradition.
3: I have a ritual, me and my friends, whenever if Jay's album or my sister Kelly Michelle, anyone's album comes out, we all go out and buy 20 of the record. And I actually went and bought 20 of my own.
4: Are you serious?
2: Also sie erzählt immer, wenn jemand aus ihrem Freundeskreis ein neues Album rausbringt, dann geht sie in den nächsten Plattenladen und kauft einfach 20 Exemplare davon. Das tut sie auch bei ihren eigenen Alben. Aber vielleicht sorgt Beyoncé dafür, dass eben die Verkaufszahlen und damit auch die Chartpositionen einfach nochmal ein bisschen besser laufen. Aber gut, bei geschätzt 200 Millionen verkauften Platten fällt es, glaube ich, kaum ins Gewicht. Wir sagen Happy Birthday, Beyoncé.
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21: Hier sind die Nachrichten mit Chantal Martin. Ein neues Gesetz gegen Sabotage und Spionage in Bayern. Nach Angaben von Ministerpräsident Söder sollen Wasserwerke, Kraftwerke und Rüstungsbetriebe künftig Drohnen selbst abwehren und Firmengelände mit Kameras besser überwachen dürfen. Anlass sind Angriffe wie am Münchner Ostbahnhof. Seit heute sitzen eine 28-Jährige und ein 38-Jähriger aus Bulgarien deswegen in Untersuchungshaft. Sie sollen Brandsätze auf eine Baustelle geworfen haben. Hoffen auf ruhigere Nächte im Univiertel. An den Kiosken gibt es ab heute nach 22 Uhr kein Wegbier mehr. München-Reporterin Cora Weidner.
22: Der monatelange Rechtsstreit ist damit endgültig vorbei. Zwei Betreiber hatten ihre Klagen gegen die Stadt zuletzt zurückgezogen. Die Regeln gelten damit ab sofort wieder einheitlich. Oberbürgermeister Dominik Krause hat betont, Freiräume für junge Menschen seien wichtig, dabei dürfe aber die gegenseitige Rücksichtnahme nicht untergehen. Die Stadt hofft jetzt auf spürbar weniger Lärm und Müll für die Anwohner und Anwohnerinnen.
21: Die einen nutzen das vorletzte Ferienwochenende in Bayern für einen Ausflug an die Seen, die anderen kehren aus dem Urlaub zurück. Auf den Fernstraßen in unserer Region droht dichter Reiseverkehr in beiden Richtungen. Was müssen Autofahrer jetzt beachten? ADAC-Sprecherin Melanie Mikula.
23: Vor der Abfahrt sollte man die aktuelle Verkehrslage nochmal prüfen und dann für die Fahrt ausreichend Zeit einplanen. Wichtig ist, dass man vor allem in Baustellenbereichen besonders aufmerksam ist. Denn Fahrstreifen sind oftmals verengt oder verschwenkt. Und wenn es tatsächlich zum Stau kommt, gilt, dass man genügend Abstand hält, ruhig bleibt und unnötige Spurwechsel vermeidet.
21: Besonders viel Geduld brauchen Autofahrer laut dem ADAC auf der Salzburger, der Nürnberger, der Garmischer sowie der Lindauer Autobahn, dazu auf der A99 rund um München. Regierungskrise in Thüringen. 9 weitere Abgeordnete des Bündnis Sarah Wagenknecht wollen die Landtagsfraktion und die Partei verlassen. Darunter sind auch die 3 BSW-Minister. Schon vorgestern waren 3 Abgeordnete ausgetreten. Wie es jetzt

0: mit der Brombeer-Koalition in Thüringen weitergeht, ist unklar. Und überraschende Zahlen für die Flughäfen bei uns in Bayern fürs erste Halbjahr. Während der große Flughafen in München über 4% weniger Passagiere gezählt hat, boomen die kleineren Airports. Nürnberg zum Beispiel oder auch Memmingen. Hier gibt es ein Plus von fast 8% bei den Reisenden. Das waren die Nachrichten aus München und der Welt.
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3: Na, das ist mal wieder so ein Tag, der ist prädestiniert für den Biergarten heute Abend. Genau wissen, wie es wird mit dem Charivari München-Wetter, denn heute der heißeste Tag der Woche. 31 Grad der Topwert. Es wird also auch eine laue Sommernacht. Aber der 3-Tage-Trend zeigt, morgen Vormittag kann es den ein oder anderen Schauer geben. Nachmittags dann wieder sonnig, auch der Sonntag und die neue Woche werden schön.
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4: Gerade in diesen Sekunden reingekommen, ein neuer Unfall auf dem Weg in den Feierabend. Ich bin Arabella Schäffler aus der Charivari Verkehrszentrale mit den wichtigsten Infos für euch. Und es hat gekracht auf der A92 München Richtung Deggendorf zwischen Moosburg Nord und Landshut West. Hier auch Personen auf der Fahrbahn und es fängt jetzt langsam an zu stocken. Der längste Stau aktuell, Viertelstunde plus auf der A99 Ost Richtung Nürnberg zwischen Hohenbrunn und Kirchhain bei München. Dann schauen wir noch auf die Gleise. Auf der S1 fahren aktuell keine Züge zwischen Neufahrn und Freising. Es ist aber Ersatzverkehr für euch vor Ort. Der Grund ist die
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4: Lasst euch nicht blitzen. Einmal in Ismaning am Karl-Zeiss-Ring, dann noch in Schwabing-West auf der Schwere-Reiter-Straße steht einer und noch einer auf der Max-Born-Straße stadtauswärts in Mosach. Wenn ihr was habt, Staus oder Blitzer, dann jederzeit melden. Entweder in der Charivari-App, die ist kostenlos, oder auch per WhatsApp unter der 089 für München 57 95 5. Danke euch.
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16: Hier sind die Nachrichten mit Chantal Martin. Das KVR kontrolliert ab heute Abend die Kioske im Münchner Univiertel. Ab 22 Uhr darf dort kein Bier mehr über die Theke gehen. Die Betreiber haben ihre Klagen gegen die Stadt zuletzt zurückgezogen. Damit greift das Verbot ab heute wieder für alle Betriebe. Das Ziel? Weniger Lärm und Müll. Messerangriff am ZOB, dem zentralen Omnibusbahnhof in München. Nach einem Streit hat ein Mann auf einen 55-Jährigen eingestochen und ihn an Kopf und Hals verletzt. Die Polizei hat einen Tatverdächtigen noch in der Nähe festgenommen. Aber ein zweiter Täter ist entkommen. Er trägt ein Messer bei sich. Die Kripo sucht mit Hochdruck nach ihm. Und die anhaltende Trockenheit bei uns in München und der Region setzt vielen Bäumen zu. In Unterschleißheim sind die Stadtwerke deshalb jetzt zusammen mit 3 Spezialfirmen in Dauereinsatz, um die rund 10.000 Bäume zu versorgen. Täglich fließen dort bis zu 25.000 Liter Wasser an die Wurzeln. Die Stadt bittet Anwohner, vertrocknende Bäume direkt zu melden. Das waren die Nachrichten aus München, Stadt und Land.
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18: Genau wissen, wie es wird mit dem Charivari München-Wetter. Ja, heute der heißeste Tag der Woche bis 31 Grad. Ihr könnt heute nach der Arbeit auch nochmal an den See gehen. Es wird nämlich lange warm bleiben. Der 3-Tage-Trend. Morgen früh dann erste Schauer, der Nachmittag aber schon wieder sonnig. Auch der Sonntag und die neue Woche starten sonnig.
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19: Und da haben wir einen Riesenstau hier heute im Feierabendverkehr. Ich bin Arabella Schaffler aus dem Charivari-Verkehrszentrum mit den wichtigsten Infos für euch. Auf der A92 München Richtung Deggendorf ist gerade fast alles dicht zwischen Moosburg Nord und Landshut West. Nach einem Unfall, da sind die Einsatzkräfte schon vor Ort. Aktuell eine Stunde Stau. Also ich würde euch empfehlen, das Ganze zu umfahren. Am besten

0: ansonsten weiträumig. Dann schauen wir noch auf die A8 Stuttgart Richtung München zwischen Sulzemoos und Dachau-Fürstenfeldbruck. Da liegt ein Reifen auf der Fahrbahn und ein kaputter Bus blockiert die mittlere Spur. Wir schauen noch auf Mittleren Ring, da die Landshuter Allee in Richtung Süden, Viertelstunde plus, ansonsten kommt ihr gut durch.
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0: Den neuesten Blitzer habe ich für euch in Haar auf der Grunsdorfer Straße, dann noch einer in Ismaning auf dem Karl-Zeiss-Ring und wir schauen noch München rein, hier im Osten, Berg am Leim, die Bad Schachener Straße. Wenn ihr was seht, Staus oder Blitzer, dann jederzeit melden in der kostenlosen Charivari-App oder per WhatsApp über die 089 für München 57 95 5.
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11: Hier sind die Nachrichten mit Chantal Martin. Nach dem Brandanschlag auf eine Baustelle nahe Münchner Rüstungsunternehmen sitzen jetzt zwei Tatverdächtige in Untersuchungshaft. Eine 28-jährige Frau und ein 38-jähriger Mann aus Bulgarien. Sie sollen die Brandsätze aus einem Auto herausgeworfen haben. Passend dazu hat Bayerns Ministerpräsident Markus Söder jetzt ein neues Gesetz angekündigt. Unternehmen im Freistaat sollen künftig eigene Sicherheitswachten aufstellen und Drohnen selbst abwehren dürfen. Nach weiteren Angriffen auf die Energieversorgung fahndet die Polizei jetzt europaweit nach einem 48-Jährigen aus Gevelsberg im Ruhrgebiet. Er soll zwei Bekennerschreiben verfasst haben, die Hinweise auf bislang nicht öffentliche Tatdetails enthalten. Zuletzt wurde an einem Umspannwerk in Dormagen eine verdächtige Abschussvorrichtung entdeckt. Auch bei einem Kraftwerk nahe Aachen fanden Ermittler Drähte. Es sind seltene Momente des Glücks in der Unglücksregion im Himalaya. 9 Tage nach der verheerenden Sturzflut sind in Nepal 2 Menschen lebend aus einem verschütteten Tunnel gerettet worden. Es handelt sich um Mitarbeiter eines Wasserkraftwerks. Unterdessen ist die Zahl der Todesopfer infolge der Katastrophe auf mehr als 1.300 gestiegen. Tausende gelten weiterhin als vermisst. Staualarm bei uns in der Region. Zum vorletzten Ferienwochenende in Bayern rollt eine große Reisewelle über die Autobahnen rund um München. ADAC-Sprecherin Melanie Mikula.
12: Betroffen sind vor allem die klassischen Reiserouten. Dazu gehören beispielsweise die A8 und die A9. Insgesamt gibt's 1000 Baustellen auf den deutschen Autobahnen, die natürlich zusätzlich für Engpässe sorgen.
11: Der ADAC rechnet vor allem heute Abend mit Staus in beiden Richtungen, sowohl gen Süden als auch zurück. Dazu kommen mögliche Verzögerungen durch Kontrollen an den Grenzübergängen. Und Rohstoffe im Wert von 65 Milliarden Euro liegen ungenutzt in unseren Schubladen. Das zeigt eine neue europaweite Studie. Demnach lagern in alten Elektrogeräten wie Handys oder Toastern gigantische Mengen an Kupfer, Kobalt und Lithium. Jährlich kommen Millionen Tonnen neuer Metalle auf den Markt. Experten fordern deshalb deutlich mehr Recycling. Das waren die Nachrichten aus München und der Welt.
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14: Genau wissen, wie es wird. Mit dem Charivari München-Wetter reingeht in einen Feierabend, der noch sehr mild ist. Topwerte heute 31 Grad und die Nacht ist dann meist klar. Aber in den frühen Morgenstunden kann es die ersten Schauer geben. Der Samstag wird aber im Laufe des Nachmittags dann trocken und schöner. Sonntag richtig sonnig und die neue Woche startet ebenfalls freundlich bei 25 Grad.

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2: Der Verkehr hat sich jetzt wieder ein bisschen beruhigt im Feierabend. Ich bin Arabella Schäffler aus dem Charivari-Verkehrszentrum und habe alle wichtigen Infos für euch. Nur Obacht auf der A8 Stuttgart Richtung München. Da sind Hunde auf der Fahrbahn in der Einfahrt Odelshausen. Da also unbedingt aufpassen. So, dann noch der mittlere Ring. Da habt ihr fast überall freie Fahrt. Ist ganz viel grün bei mir auf der Karte. Nur Höhe Heckenstallertunnel. Da braucht ihr 10 Minuten länger in Richtung A95.
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2: Der neueste steht in Fürstenfeldbruck auf der Münchner Straße. Dann noch einer in Haar auf der Gronsdorfer Straße. Und Mosach, die Max-Born-Straße, habe ich auch noch einen für euch. Und wenn ihr was habt, Staus oder Blitzer, dann meldet es gerne in der kostenlosen Charivari-App oder per WhatsApp. Nummer ist die 089 für München 57 95 5.
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14: Hier sind die Nachrichten mit Chantal Martin. Im Münchner Univiertel gilt ab 22 Uhr wieder ein striktes Bierverkaufsverbot für Kioske. Zwei Betreiber hatten ihre Klagen gegen die Stadt zuletzt zurückgezogen. Das KVR setzt das Verbot ab heute Abend durch und hat bereits Kontrollen angekündigt. Mit einer Leiche im Auto ist eine Frau knapp 100 Kilometer weit durch die Region gefahren. Nach einem Fund am Sülvensteinspeicher steht eine 59-Jährige im Visier der Ermittler. Sie soll ihre verstorbene Hilfskraft von einem Betrieb bei Ebersberg an die B307 gebracht und dort abgelegt haben. Die Kripo schließt eine Gewalttat aus, ermittelt aber wegen unterlassener Hilfeleistung. Und keine Zeit zum Durchschnaufen bei den Löwen. Nach dem Aus im Landespokal steht direkt die nächste Bewährungsprobe an. In der Regionalliga müssen die 60er heute beim Tabellendritten Filzing punkten, um oben dran zu bleiben. Anstoß ist um 19 Uhr. Das waren die Nachrichten aus München, Stadt und Land.
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15: Genau wissen, wie es wird mit dem Charivari München-Wetter. Ja, heute der heißeste Tag der Woche. Jetzt zum Feierabend noch 31 Grad. Und der Drei-Tage-Trend zeigt, in der Nacht kommen dann die ersten Schauer gerade. Samstag Vormittag kann es immer wieder ein paar Regentropfen geben. Ansonsten wird das Wochenende aber sonnig bei 25 Grad.
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16: Bitte unbedingt aufpassen auf eurem Heimweg. Wir haben ganz viele Gefahrenmeldungen von den Autobahnen, die hier bei mir rot blinken. Ich bin Arabella Schäffel aus dem Charivari-Verkehrszentrum mit den wichtigsten Meldungen für euch. Einmal die A8 München Richtung Stuttgart. Zwischen Dasing und Friedberg, da Gegenstände auf der Fahrbahn. Ein Unterlegkeil liegt auf der A96 München Richtung Lindau zwischen Gemmering Süd und Gilching. Dann noch die A99 Ost Richtung Nürnberg. Zwischen Aschheim-Ismaning und dem Kreuz Nord, da Fahrzeug Teile auf der Fahrbahn. Auf dem mittleren Ring schaut alles gut aus, keine Gegenstände, keine großen Staus, ihr kommt gut durch.
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16: Der neueste steht in Pasing auf der Planegger Straße, dann noch Fürstenfeldbruck, die Münchner Straße und einer in Haar auf der Kronsdorfer Straße. Wenn ihr was für uns habt, Staus oder Blitzer, dann jederzeit melden. In der kostenlosen Charivari-App oder auch per WhatsApp. Das ist die 089 für München 57 95 5.
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8: Hier sind die Nachrichten mit Chantal Martin. Ein neues Gesetz gegen Sabotage und Spionage. Das hat Ministerpräsident Söder jetzt für Bayern angekündigt. München-Reporter Benjamin Kühnel.
9: Wasserwerke, Kraftwerke und Rüstungsbetriebe sollen in Zukunft Drohnen selbst abwehren und Firmengelände noch besser mit Kameras überwachen dürfen. So der Plan Söders. Anlass sind Angriffe wie am Münchner Ostbahnhof in der Nacht von Mittwoch auf Donnerstag. Hier hatte es einen Brandanschlag vor dem Firmensitz von Rohde und Schwarz gegeben. In der Nachbarschaft befindet sich auch der Drohnenhersteller Helsing, der unter anderem Kampfdrohnen in die Ukraine liefert. Seit heute sitzen deswegen eine 28-Jährige und ein 38-Jähriger aus Bulgarien in Untersuchungshaft. Offenbar führt die Spur hier nach Russland. Das berichtet die Bild und beruft sich auf eigene Recherchen.
8: Mit einem Fleischerbeil und einer Eisenstange hat ein 68-Jähriger in Trudering Polizisten bedroht. Der Radler ist an der Wasserburger Landstraße vor einer Kontrolle in seinen Garten geflüchtet und dort auf die Streife losgegangen. Die Beamten haben ihre Waffen gezogen, dann aber den Mann im Gespräch beruhigt und festgenommen. Er ist jetzt in einer Psychiatrie. Der verschärfte Sparkurs bei VW wird auch in Deutschland zu spüren sein. Das sagt Niedersachsens Ministerpräsident Lies. Demnach betrifft das neue Sparpaket wohl etwa 25.000 Stellen bei uns. Etwa die Hälfte der Jobs, die weltweit wegfallen sollen. Lies hat aber auch betont, dass keine Werksschließungen vereinbart worden seien. Die waren zuletzt noch im Raum gestanden. Überraschende Zahlen für die bayerischen Flughäfen im ersten Halbjahr. Während der große Flughafen in München über 4% weniger Passagiere gezählt hat, boomen die kleineren Airports. Nürnberg zum Beispiel oder auch Memmingen. Hier gibt's bei den Reisenden ein Plus von fast 8%. Und noch zum Sport. Schwere Lose für die Fußballerinnen des FC Bayern in der Liga-Phase der Champions League. Die Münchnerinnen treffen auf Titelverteidiger Barcelona. Dazu Paris Saint-Germain, Real Madrid, Benfica Lissabon, Manchester City und Austria Wien. Das waren die Nachrichten aus München und der Welt.
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11: Genau wissen, wie es wird. Mit dem Charivari München-Wetter ja reingeht in eine noch milde Sommernacht. Vielleicht die letzte, bei der wir über 30 Grad hatten. In der Nacht dann meist klar und der 3-Tage-Trend zeigt, morgen Vormittag vereinzelt Regenschauer. Ansonsten das Wochenende aber sehr sonnig und auch der Sonntag und der Montag werden schön bei 25 Grad.
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12: Alles entspannt hier am Feierabend in den Sommerferien. Ich bin Arabella Schäffler aus dem Charivari Verkehrszentrum und das ist los auf den Straßen. Ich habe nur eine kleine Meldung für euch. A96 München Richtung Lindau. Da liegt ein Unterlegkeil zwischen Gemmering Süd und Gilching. Staus gibt's aber keine großen. Ihr kommt...
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12: Da habe ich mal wieder einen absoluten Klassiker für euch, und zwar die Bajuwanstraße in Trudering. Dann habe ich noch eine in Fürstenfeldbruck in der Münchner Straße und in Haar auf der Gronsdorfer Straße. Habt ihr auch noch was gesehen, Staus oder Blitzer? Dann gerne melden in der Charivari-App oder per WhatsApp unter der 0.

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13: Hier sind die Nachrichten mit Chantal Martin. Das KVR kontrolliert ab heute Abend die Kioske im Münchner Univiertel. Ab 22 Uhr darf dort kein Bier mehr über die Theke gehen. Die Betreiber haben ihre Klagen gegen die Stadt zuletzt zurückgezogen. Damit greift das Verbot ab heute wieder für alle Betriebe. Das Ziel? Weniger Lärm und Müll. Messerangriff am ZOB, dem zentralen Omnibusbahnhof in München. Nach einem Streit hat ein Mann auf einen 55-Jährigen eingestochen und ihn an Kopf und Hals verletzt. Die Polizei hat einen Tatverdächtigen noch in der Nähe festgenommen. Aber ein zweiter Täter ist entkommen. Er trägt ein Messer bei sich. Die Kripo sucht mit Hochdruck nach ihm. Und die anhaltende Trockenheit bei uns in München und der Region setzt vielen Bäumen zu. In Unterschleißheim sind die Stadtwerke deshalb jetzt zusammen mit drei Spezialfirmen in Dauereinsatz, um die rund 10.000 Bäume zu versorgen. Täglich fließen dort bis zu 25.000 Liter Wasser an die Wurzeln. Die Stadt bittet Anwohner, vertrocknende Bäume direkt zu melden. Das waren die Nachrichten aus München, Stadt und Land.
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15: Genau wissen, wie es wird mit dem Charivari München-Wetter. Ja, genießt den Feierabend heute nochmal am See oder im Biergarten, denn heute nochmal richtig heiß, der heißeste Tag der Woche gewesen. Es geht rein in eine klare Nacht und der Drei-Tage-Trend zeigt morgen Vormittag regnerisch. Ansonsten wird das Wochenende sonnig. Auch die neue Woche startet sonnig bei 25 Grad.
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16: Wenn ihr jetzt im Feierabend nach Richtung Nürnberg hoch müsst, dann stellt euch auf mehr Zeit ein. Ich bin Arabella Schäffler aus dem Charivari-Verkehrszentrum mit den wichtigsten Staus und Blitzern und auf der A9 München Richtung Nürnberg. Da staut es sich zwischen dem Dreieck Holledau und Ingolstadt Süd 25 Minuten plus. Das ist aber auch schon der längste Stau im Feierabendverkehr. Ansonsten stockt es teilweise auf dem Mittleren Ring, aber ihr verliert nirgends mehr als 10 Minuten.
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16: Geblitzt wird in Trudering auf der Bajuwanstraße, dann noch in Fürstenfeldbruck auf der Münchner Straße und in Pasing auf der Planegger Straße. Mehr Staus und Blitzer meldet ihr jederzeit bei uns in der kostenlosen Charivari-App oder per WhatsApp unter der 089 für München 57 95 5 95 5. Schönen Feierabend.
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